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1: Die Nachrichten mit Detlef Dickmann. Guten Morgen. Die Houthi-Miliz hat im Jemen alle Inseln in der strategisch wichtigen Meerenge Bab al-Mandab erobert. Eine Blockade der Wasserstraße zwischen Rotem Meer und Indischem Ozean hätte dramatische Folgen für den Welthandel und damit für die Preise. Auch entlang der Küste haben die mit dem Iran verbündeten Houthi weitere Städte unter ihre Kontrolle gebracht. Moritz Behrendt.
2: Nachdem sie bereits die strategisch wichtige Hafenstadt Mokka eingenommen haben, sollen sie nun auch in den weiter südlich gelegenen Ort Duhab eingerückt sein. Die Houthi kämpfen im Jemen gegen die Truppen der international anerkannten Regierung. Die wird von Saudi-Arabien unterstützt. Durch ihr Vorrücken kontrollieren die Houthi immer größere Gebiete an der östlichen Küste der Meerenge Bab al-Mandab. Von hier bis nach Djibouti in Ostafrika ist das Rote Meer an der engsten Stelle nur 27 Kilometer breit. Weil die Straße von Hormus im Persischen Golf weitgehend blockiert ist, exportiert Saudi-Arabien inzwischen einen Großteil seines Erdöls über das Rote Meer.
1: Istanbuls abgesetzter Bürgermeister İmamoğlu ist wegen der Beleidigung eines Staatsbediensteten zu 25 Monaten Gefängnis verurteilt worden. Außerdem darf er nicht mehr politisch aktiv sein. Das Urteil ist noch nicht rechtskräftig. İmamoğlu galt bis zu seiner Verhaftung vor anderthalb Jahren als schärfster Rivale des türkischen Präsidenten Erdogan. Die Bauminister der Bundesländer haben sich gegen EU-weite Pläne zu Kurzzeitvermietungen gestellt. Die EU-Kommission will damit zum Beispiel die Möglichkeiten für Airbnb einschränken. Die Landesbauminister halten das für unnötig. Martin Polanski.
3: Die angedachten EU-Regeln könnten bereits bestehende Vorgaben in deutschen Städten für Airbnb und Co. aushöhlen, warnt Hamburgs Stadtentwicklungssenatorin Pein. Viele Kommunen hätten bereits Regeln gegen die Zweckentfremdung von Wohnraum, die über die EU-Pläne hinausgingen, so die SPD-Politikerin. Nordrhein-Westfalens Bauministerin Scharrenbach von der CDU hält Brüssel bei diesem Thema für nicht zuständig. Die Pläne würden zeigen, dass die EU-Kommission den deutschen Wohnungsmarkt nicht versteht, kritisierte Scharrenbach im Anschluss an die Bauministerkonferenz in Berlin.
1: Und auch das beobachten wir. In vielen Orten in Deutschland finden heute Demonstrationen gegen Rechtsextremismus statt. Kundgebungen werden auch in Nordrhein-Westfalen erwartet. Das Bündnis Düsseldorf stellt sich quer, hat 10.000 Teilnehmer angemeldet. In der Parteizentrale der CDU gibt es einen Personalwechsel. Vize-Generalsekretärin Stumpf wird durch den Thüringer Abgeordneten Hose ersetzt. CDU-Chef Merz erklärte, er wolle Ostdeutschland stärker abbilden. Heute findet wieder der Rhein Cleanup Day statt, bei dem das Rheinufer von der Quelle bis zur Mündung aufgeräumt werden soll. Auch in mehreren Städten in Nordrhein-Westfalen gibt es Aktionen, etwa in Düsseldorf, Duisburg und Köln. Der Hamburger Tennisprofi Alexander Zverev hat das Endspiel der US Open in New York erreicht. Er gewann im Halbfinale gegen den Russen Karen Khachanov in 3 Sätzen und trifft morgen auf den US-Amerikaner Ben Shelton. Wer hat die größte Gurke, wer den schwersten Kürbis? In Lohmar findet heute die NRW-Riesengemüsemeisterschaft statt. Franka Bachos Schön sagt, worum es geht.
4: 70 Kilo schwere Wassermelonen, Kürbisse mit mehr als 600 Kilo Gewicht pro Stück. Das alles kann man am Wochenende auf dem Krewitzhof in Lohmar bestaunen. Aus ganz Deutschland und den Nachbarländern bringen Züchter ihre Megagemüse mit Gabelstaplern und Hebegurten an die Waagen. Für die schwersten Gemüse winken Preisgelder von bis zu 1.000 Euro.
1: Das war WDR aktuell. Das Wetter in Nordrhein-Westfalen ist heute erst einmal sonnig, teils neblig, trüb und auch etwas regnerisch. Wenn sich der Nebel aufgelöst hat, stellt sich überall ein Mix aus Sonne und mal mehr, mal weniger Wolken ein. Dazu in Brilon bis 19, in Schwerte bis 20 und in Brühl bis 23 Grad. Morgen wird es meist grau, immer wieder fällt Regen, 14 bis 21 Grad. Die Zeit 6.04 Uhr.
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1: Die Nachrichten mit Detlef Dickmann. Guten Morgen. In Bielefeld findet heute eine Großdemonstration des Projekts 1 Million statt. Die rechtsgerichtete Gruppe veranstaltet seit Juni Demonstrationen in Berlin und Sachsen. Die Demo in Bielefeld ist die erste in Westdeutschland. Aus Bielefeld Mai Schiller.
2: Gegen die Bundesregierung, gegen Merz, für eine verschärfte Migrationspolitik. Dafür haben die Organisatoren der Gruppe Projekt 1 Million 10.000 Demonstrierende bei der Polizei angemeldet und die sollen ab Mittag durch Bielefeld ziehen. Ob tatsächlich so viele Menschen kommen, bleibt abzuwarten. Im ostdeutschen Plauen hat die Gruppe im August laut Polizei 10.000 Menschen mobilisieren können, auch durch Unterstützung von rechtsextremen Gruppen.
1: In Düsseldorf findet heute eine Demonstration gegen rechts statt. Nach dem Sieg der AfD bei der Landtagswahl in Sachsen-Anhalt gab es schon im Laufe der Woche mehrere solcher Demos in Nordrhein-Westfalen. Heute rechnen die Veranstalter einen Zusammenschluss von Antirechtsbündnissen mit über 10.000 Teilnehmern. Aus Düsseldorf Markus Gröters.
3: Auf die Straße geht es unter dem Motto kein Schritt zurück gegen AfD und rechte Hetze. Die Demo startet am frühen Nachmittag am DGB-Haus in der Nähe des Düsseldorfer Hauptbahnhofs. Später ist eine Abschlusskundgebung im Rheinpark geplant. Neben einem kulturellen Rahmenprogramm mit Auftritten wie dem Indie-Pop-Sänger Haller sind auch Redebeiträge von Menschen aus Sachsen-Anhalt geplant.
1: Istanbuls abgesetzter Bürgermeister İmamoğlu ist wegen der Beleidigung eines Staatsbediensteten zu 25 Monaten Gefängnis verurteilt worden. Der Politiker der größten türkischen Oppositionspartei CHP nannte das Urteil einen Skandal. Steffi Linkscheid berichtet.
4: İmamoğlu galt lange als aussichtsreicher Kandidat, um Präsident Erdogan bei der nächsten Wahl abzulösen. Doch wenn das Urteil rechtskräftig wird, gilt für ihn künftig ein politisches Betätigungsverbot. Vor gut einem Jahr wurde er festgenommen und in zahlreichen Prozessen angeklagt. Außerdem wurden landesweit viele weitere politische Gegner Erdogans aus der Partei CHP festgenommen. Das EU-Parlament, die Europäische Kommission und die Bundesregierung werten die vielen Prozesse gegen İmamoğlu als schweren Rückschlag für die Demokratie in der Türkei.
1: Und das ist auch noch wichtig. Saudi-Arabien hat nach Drohnenangriffen von schiitischen Milizen aus dem Irak eine wichtige Ölpipeline geschlossen. Dadurch dürften sich die saudischen Öllieferungen weiter verringern und der Ölpreis könnte weiter steigen. Die Partei des britischen Rechtspopulisten Nigel Farage hat eine Rekordspende erhalten. Der Kryptounternehmer Ben Delau hat Reform UK umgerechnet 42 Millionen Euro überwiesen. Der Hamburger Tennisprofi Alexander Zverev hat das Endspiel der US Open in New York erreicht. Er gewann im Halbfinale gegen den Russen Karin Khachanov in 3 Sätzen und trifft morgen auf den US-Amerikaner Ben Shelton. Das Centro Oberhausen feiert heute 30. Geburtstag. Auf dem Gelände eines ehemaligen Stahlwerks locken Einkaufszentrum, Arena, Sea Life, Legoland und andere Angebote jedes Jahr 15 Millionen Menschen nach Oberhausen. In Paris gibt es heute ein großes Comeback. Der kanadische Weltstar Céline Dion steht nach langer Krankheit zum ersten Mal seit mehr als 6 Jahren wieder auf der Bühne. Und ihre Fans sind begeistert. Tausende kamen gestern Abend zu einem Freiluft-Karaoke. Céline Dion spielt insgesamt 16 Konzerte in Paris, in der Plenitude Arena, dem größten Veranstaltungssaal Europas. Das war WDR aktuell.
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1: Es ist 8 Uhr, hier sind Julian Cooper
2: und Antje Kiesler. Das ist eigentlich nicht so ein typisches Hobby an einem Samstag, Müll sammeln. Heute machen das aber wieder Zehntausende an Flüssen und dabei finden sie eine Sache besonders oft.
1: Partymüll, Plastikflaschen in verschiedenen Größen und auch welche aus Glas. Die Umweltorganisation Rhine Cleanup will das alles von den Flussufern wegbekommen und dadurch verhindern, dass der Müll weiterschwimmt Richtung Meer. Da macht er den Tieren und Pflanzen nämlich richtig Probleme.
2: Deshalb wird heute an mehr als 30 Flüssen in Deutschland gesammelt. In NRW gibt es viele Aktionen am Rhein, zum Beispiel in Düsseldorf, Köln und Bonn und auch an der Ruhr, der Lippe und zum ersten Mal an der Nies.
1: Wer mitsammelt, wird dieses Jahr vielleicht auch einige besonders alte Sachen finden. Weil das Wasser vergleichsweise niedrig ist, kommt Zeug zum Vorschein, das zum Teil seit Jahrzehnten unter Wasser lag. Im Rhein sind auch schon alte Weltkriegsbomben wieder aufgetaucht.
2: In NRW haben viele Menschen genutzt, dass es vor einiger Zeit leichter geworden ist, das Geschlecht im Pass zu ändern. Letztes Jahr gab es fast 3000 Fälle. Die meisten Leute haben den Eintrag von weiblich zu männlich geändert.
1: In Frankreich hat es am Abend ein schweres Zugunglück gegeben, ganz im Norden in der Normandie zwischen den Städten Rouen und Caen. Mehr als 40 Menschen wurden verletzt, eine 18-Jährige auch schwer.
2: Der Zug war mit etwas zusammengestoßen, deswegen sind 5 Waggons entgleist und einer umgekippt. Die Ermittlungen dazu laufen.
1: In der Fußball-Bundesliga hat es den ersten Sieg für Schalke gegeben seit über 3 Jahren. Der Aufsteiger gewann auswärts gegen Union Berlin mit 3:1. Torwart Loris Karius fand es nicht ganz so deutlich.
3: Hart erkämpfter Sieg, aber verdienter Sieg, glaube ich, aufgrund unserer sehr starken ersten Halbzeit.
2: Für Bielefeld gab es in Liga 2 die dritte Niederlage im dritten Auswärtsspiel, ein 1:2 gegen Darmstadt.
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4: Das bringt heute mal mehr, mal weniger dichte Wolken. Besonders heute Morgen kann es dann durch Hochnebel auch trübe sein. Maxi-Werte dazu heute bis 23 Grad im Rheinland, 21 Grad im Ruhrpott. Auch in Bremen bleibt es trocken bis zum Abend bei Werten um die 20 Grad. Und Berlin auch mit einem trockenen Samstag, Sonne-Wolkenwechsel bei bis zu 22 Grad. Morgen dann, der Sonntag, da werden wir alle nass bei ganz ähnlichen Temperaturen.
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4: Am Samstagmorgen, das heißt Wochenende, Leute. Und was läuft da Feines im Kino? Zum Beispiel Lifehack ist neu dabei. Ob ihr da was fürs Leben lernt, klären wir in einer Viertelstunde hier in Cosmo. Moin.

0: Freundeskreis, um jetzt 10 nach 8. Der Samstagmorgen in Cosmo. Ja, wie war die Woche so bei euch? Also ich mag ja vor allem diese Mischung aus Spätsommer und Frühherbst. Also für mich das perfekte Wetter, um Sport zu machen. Weiß nicht, wie es euch da geht. Apropos, vielleicht habt ihr da Pläne fürs Wochenende. Und was waren denn eure Highlights dieser Woche?
1: Ich habe einen Roadtrip gemacht nach Polen mit meinen Freunden. Wir waren bis nach Danzig gefahren. Wir waren so in der Ostsee schwimmen, haben richtig viel von Polen gesehen, das war voll schön.
2: Ja, ich habe meinen Keller abgerissen in neuem Haus, wo ich demnächst hinziehe.
3: Ich habe mich eher ausgeruht diese Woche. Das Highlight ist ja auf jeden Fall das Frauenhaut-Derby, ne?
4: Klar, mein Highlight ist jetzt gerade, weil ich bin zu Besuch in Bremen.
5: Also bei mir steht jetzt bald die Bachelorarbeit an und ich fange gerade an, mich aktiv darum zu kümmern. Und es ist mein Lowlight und mein Highlight zeitgleich, würde ich behaupten.
6: Ja, Sonntag ist der Marathon, an dem ich teilnehme. Hier in Bremen und das wird, glaube ich, ein ganz großes Highlight.
0: Ja, Marathon ist schon eine krasse Sache, aber wird voll in Bremen und durchs Wochenende kommt ihr gut mit unserem Global Pop Marathon in Cosmo. Jetzt mit Hago und Salto.

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1: Ray, 8:21 Uhr in Cosmo, jetzt mit einem Lifehack für alle Kinofreunde unter uns. Wenn ihr mal wieder Bock auf einen Thriller habt, dann könnt ihr nämlich neu einen sogenannten Screen-Life-Film sehen. Der heißt eben Lifehack und Screen-Life bedeutet, alles was wir sehen, spielt sich komplett auf Bildschirmen ab. Der Film soll aber trotzdem richtiges Kino-Feeling mit echten Szenen und echter Spannung ermöglichen. Francesco Tornabene aus dem Cosmo-Team erzählt uns, worum es in Lifehack eigentlich geht.
2: Es geht um 4 Jugendliche. Sie kennen sich aus dem Internet und dort verbringen sie auch die meiste Zeit ihres Lebens. Sie spielen Computerspiele, legen Online-Betrüger rein oder knacken zum Spaß Sicherheitssysteme. Angeführt werden sie von Kyle.
3: Alter, wir sind das geilste Team. Du kannst programmieren. Alex versteht schon Ausweise fürs halbe Internet. Und Sid? Der Typ kennt jedes Black Hat Forum im ganzen Dark Web.
4: Ich würde sagen, wir räumen Don Pjörts Bitcoin Wallet aus.
5: Oh mein Gott.
6: Oh, er meint es ernst.
2: Kyle meint es sogar sehr ernst. Er hat eine Lücke im Sicherheitssystem des Tech-Milliardärs Don Hurt gefunden und schmiedet einen Plan, um ihn auszunehmen.
1: Klingt ja so ein bisschen nach einem Film wie Ocean's 11, ne? Clevere Diebe, die einen Reichen übers Ohr hauen wollen.
2: Das denkt man am Anfang auch. Die 4 schaffen es tatsächlich, Hurt einen Teil seines Geldes zu klauen, bis die Tochter des Milliardärs dahinter kommt. Und die ist mindestens so clever wie die 4 zusammen. Sie findet raus, wer sie sind und ruft Kyle an.
7: Du hast echt keine Ahnung, wen du da beklaut hast, stimmt's?
4: Ich weiß genau, was ihr für eine Familie seid.
7: Mein Gott, du glaubst doch nicht ernsthaft alles, was du im Internet liest, oder Kyle? Du hast keine Ahnung, wer er wirklich ist. Und was oder wen er schon alles begraben hat.
1: Ja, da haben sich die 4 vielleicht mit dem Falschen angelegt. Der ist richtig gefährlich.
2: Ja, das ist er. Aber mindestens genauso gefährlich ist seine Tochter. Sie erpresst die 4 und meint, entweder ihr klaut meinem Vater sein ganzes Kryptovermögen und gebt es mir, oder euer Leben ist vorbei. Das ist eine Wendung, mit der man hier nicht gerechnet hat. Und es bleibt nicht die einzige.
1: Ja, und besonders ist ja bei Lifehack, dass der Film echt nur über Bildschirme erzählt wird. Ne? Braucht es das denn für die Story? Dieses Screen-Life-Format ist doch nur ein schickes Gimmick, oder?
2: Nee, eben nicht. Ich meine, klar, man hätte die Geschichte auch klassisch drehen können. Aber der Bildschirm ist hier nicht nur Kulisse oder Deko. Er wird quasi selbst zum Thema. Und damit auch das Screen-Life-Format selbst. Die 4 Jugendlichen glauben lange, sie haben alles im Griff, solange sie nur clever genug am Rechner sind. Doch jeder Klick, jede Message und so hat plötzlich ganz reale Folgen. Und das ist hier ziemlich spannend inszeniert worden.
1: In Lifehack, ein schneller, oft überraschender Thriller über Jugendliche, die im Netz was lostreten, das sie dann nicht mehr kontrollieren können. Und unser Cosmo-Filmreporter Francesco Tornabene meint, unterhaltsam und spannend. Jetzt Musik, die ihr nur übers Radio hört. Die ganze Zeit. Auch ein krasses Konzept, oder? Hier ist

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Um gleich 8:30, also wenn ihr gerade aufsteht, aus dem Federn kommt, euch ein bisschen direkt und streckt, dann können wir das gleich in Frühgymnastik übergehen lassen mit diesem Song hier. Shake Body, das ist Kales in Cosmo. Habt einen schönen Samstag.

0: Der Samstagmorgen, Cosmo, 20 vor 9 haben wir es. Und Essen ist ja viel mehr als nur den eigenen Hunger stillen. Essen ist Kultur, was ich essen, ja, ist Teil meiner Identität. Und gerade mit einer eigenen Migrationsgeschichte ist das Essen von Mama oder Papa ja total wichtig, weil man sich dadurch auch mit verschiedenen Kulturen seiner Familie verbunden fühlt. Und das ist auch so bei Malai. Ihr Papa ist Deutscher, ihre Mom kam aus Thailand. Leider ist sie durch einen Schicksalsschlag verstorben. Und Malai und ihr Papa, die versuchen seitdem die Erinnerung an sie weiter zu leben und zu spüren, indem sie zum Beispiel die Gerichte ihrer Mutter nachkochen. Und ja, ein Gericht isst sie besonders gerne.
1: Das Gericht heißt Gai Pad King. Also King ist ein Teil der Ingwer und Gai ist das Hähnchen. Das isst man dann mit Reis und dann ist da so eine dunkle Austernsoße mit drin. Und das ist so lecker. Das habe ich tatsächlich dann nachgekocht und ja, ich war wirklich erstaunt, dass das wirklich geschmeckt hat wie bei meiner Mama. Und das meinte auch mein Papa. Und ich sag wirklich so, seit dem Tod ist das irgendwie so das größte Kompliment, wenn mein Papa sagt, es schmeckt wie bei Mama. Also so geprägt bin ich wirklich sehr, sehr thailändisch. Ich habe schon seit meiner Kindheit, meine Mama konnte super gut kochen und sie hat sich auch immer die Mühe gemacht zu kochen und ich bin komplett, auch wenn ich halb, auch eine halb deutsche Seite habe, komplett abendbrotfrei, sag ich mal, aufgewachsen. Also ich habe immer das thailändische Essen von meiner Mama bekommen und deswegen ist, sag ich mal, mein Gaumen auch sehr thailändisch sozialisiert. Meine Mama hat mir immer in mein Kinderzimmer oder auch im Jugendzimmer hat sie immer geklopft und hat mir so einen riesen Obstteller gebracht, so auch mit so richtig aufgeschnitten. In Thailand gibt es ja dieses Fruit Carving, also Schnitzkunst. Und da hat sie mir dann auch schon, als ich klein war, immer so eine Mango geschnitten, die aussieht wie eine Schildkröte. Und ja, also es geht wirklich sehr, sehr viel irgendwie übers Essen in der thailändischen Kultur.

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1: Als meine Mama gestorben ist, es war, also ich hatte auch immer diese Vision, ne, dass sie dann auch die Enkelkinder bekochen kann und dann so eine, ja, so eine süße thailändische Omi hat, bei der sie halt von Anfang an die Kultur mitbekommt. Und ich hatte dann auch oder habe immer noch die Angst, dass ich das halt nicht so weitergeben kann. Und mein Papa hat mir auch sehr leid getan, weil er hat ja auch, also waren fast 40 Jahre verheiratet und liebt auch die thailändische Küche. Aber dann habe ich gesagt, okay, ich muss das jetzt weiterführen. Mein Papa hat es auch so gefehlt und dann hat er gesagt, ja, wir machen das jetzt. Und da war ich so froh, dass die ganzen Jahre nicht an ihm vorbeigegangen sind. Also auch wenn meine Mama eher gekocht hat, hat er trotzdem oft geholfen oder er ist in den Supermarkt gegangen, um die Sachen für sie einzukaufen. Und er konnte da so gut helfen, also wirklich sogar noch besser als ich, muss ich ganz ehrlich sagen.
2: Da wäre schön, ne? Dass Papa und Tochter beide versuchen, die thailändischen Gerichte der Mama weiterzukochen. Und wie schön, dass Malai ihre Geschichte und auch die Lieder mit uns geteilt hat. Denn auch die Musik, die wir hier gerade gehört haben, verbindet Malai mit ihrer Mutter. Das Cosmo am Samstag. 8:44 haben wir es.

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1: Beyoncé, Calvert in Cosmo an diesem Samstagmorgen, jetzt mit einem Song, ja, den wir auf die Favoritenliste bei uns gepackt haben. Mood heißt der, kommt von Claudi, Jugglers und Myla. Claudi ist der Newcomer aus Nigeria. Sein melodischer Rap harmoniert auf dem Track super mit der Soulstimme von Sängerin Myla zusammen. Die ist Singer-Songwriterin mit deutsch-kongolesischen Wurzeln. Aus Remscheid kommt sie und sie war auch, vielleicht habt ihr gesehen, auf unserem Cosmo-Festival in diesem Jahr mit dabei. Worum geht's in dem Song? Um die Partystimmung, auf die man sich freut. Die Sehnsucht nach einer geliebten Person, einem geliebten Menschen und von ihr dann auch die Energie zu spüren. Zum Beispiel indem man zusammen ja, die Nacht einfach durchtanzt, feiert und dabei alles voneinander zu erfahren. Und diese coole Mischung, die haben wir dem deutschen Reggae-Hip-Hop-Produzenten Jugglers zu verdanken. Der hat das alles irgendwie zueinander gebracht. Und so klingt's bei uns.
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1: 9 Uhr, wir sind Julian Cooper
2: und Antje Kiesler. Das, was ein 15-Jähriger letztes Wochenende erlebt hat, klingt nach Horror. Er lebt im US-Bundesstaat Alaska, das liegt zwischen Kanada und Russland. Er fährt mit seinem Bruder und seinem Cousin mit dem Boot raus aufs Meer. 3 Tage später sind 2 von ihnen tot. Das ist passiert.
1: Der 15-jährige Parker kommt aus einer Fischereifamilie. Übers Wochenende wollte er mit den beiden anderen angeln gehen. Dann hat sich eine Angelschnur um den Motor des Bootes gewickelt. Das Boot lässt sich nicht mehr steuern und kentert.
2: 3 Tage lang irrt es mitten auf dem kalten Meer entlang. Am Ende ist es näher an Russland als am Festland der USA. Die beiden anderen an Bord sterben. Parker aber überlebt, kniend auf dem umgekippten Boot. Ein weiterer Bruder von ihm erzählt, wie er das so geschafft hat.
3: Er hat sich an alle Ratschläge meines Vaters erinnert, wie man so etwas überleben kann. Hände in die Handschuhe, halte dich warm, schlaf nicht ein, fall nicht runter.
1: Dann findet ein Suchflugzeug das Boot und bringt ein anderes kleines Schiff dorthin. Der 15-Jährige kann wie durch ein Wunder lebend gerettet werden.
2: In vielen Orten in Deutschland gibt es heute Demos gegen Rechtsextremismus. Mehrere Vereine und Initiativen haben dazu aufgerufen, weil die AfD letzte Woche in Sachsen-Anhalt die Landtagswahl gewonnen hat.
1: Auch in NRW sind Demos geplant. In Düsseldorf rechnen die Organisatoren am frühen Nachmittag mit rund 10.000 Menschen.
2: In Deutschland hat es den Sommer über weniger Mücken gegeben. Eine Expertin sagt, das liegt daran, dass die es feucht und warm mögen und es diesen Sommer so wenig geregnet hat. Bis in den Oktober rein können Mücken aber noch schlüpfen. Die Trockenheit hat auch vielen Schmetterlingen Probleme gemacht.
1: In vielen Kinos gibt es dieses Wochenende einen Schnapper. Es ist Kinofest, heißt, Filme kosten nur 5 Euro. Allerdings machen nur etwa die Hälfte der Kinos in Deutschland bei der Aktion mit.
2: Im Tennis hat Alexander Zverev einen großen Erfolg geschafft. Er steht im Finale der US Open, einem der größten Tennisturniere überhaupt. Zverev hat eben das Halbfinale gegen den Russen Karen Khachanov gewonnen. In 3 Sätzen. Finale ist morgen.
1: Ins Finale wollen auch die deutschen Basketballerinnen bei der Heim-WM. Im Halbfinale heute Nachmittag müssen sie gegen Frankreich ran.
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4: Das bringt heute durchaus Sonne bei allerdings mal mehr, mal weniger dichten Wolken. Besonders heute Morgen kann es durch Hochnebel auch trübe sein. Maxi-Werte dazu heute bis 23 Grad im Rheinland, 21 Grad im Ruhrpott. Auch in Bremen bleibt es trocken heute bis zum Abend zumindest bei um die 20 Grad. Und Berlin auch mit einem trockenen Samstag Sonne-Wolkenwechsel bei bis zu 22 Grad. Und morgen am Sonntag, ja, da werden wir dann alle nass bei aber ganz ähnlichen Temperaturen wie heute.
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4: Moin und mit noch 2 freien Plätzen auf unserer Cosmo-Gästeliste für ein sehr cooles Konzert in Köln Anfang Oktober. Das ändern wir aber. Also mit den 2 freien Plätzen gleich hier in Cosmo.

Cosmo hier, Samstagmorgen, 9.05 Uhr haben wir es. Und was ist das Schöne daran, dass der Sommer so gut wie vorbei ist? Ja, es gibt wieder mehr Konzerte. Wie von ihm hier, Anfang Oktober in Köln.

0: Jalen Gonda ist das, mit so viel Gefühl in der Stimme. Der hat ja auch eine echte Leidenschaft für analoge Sounds und für die späten 60er Jahre. Zwischen tanzbaren Abtemponummern und gefühlvollen Balladen spielt sich das ab bei ihm. Und dazu dieser sanfte Gesang. Und trotzdem habt ihr diese unglaubliche Bühnenpräsenz, die er mitbringt. Und hat sich inzwischen vom Clubkünstler zum internationalen Festival-Act gemausert. Auch durch seine ja echt recht mitreißenden Live-Auftritte. Und wir schicken euch hin.
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0: Wir öffnen unsere Gästeliste und dann könnt ihr am 5. Oktober Jalen Gonda live erleben. In Köln mit ein bisschen Glück. Alles, was ihr braucht, ist ein Telefon und ein bisschen Mut, diese Nummer hier zu wählen, die 0800 567 4x8. Wir quatschen kurz eine Runde und dann seid ihr vielleicht dabei mit Begleitung. Zwei Plätze auf unserer Gästeliste für Jalen Gonda in Köln im Karlsberg Victoria. 20 Uhr geht's da los. Am 5. Oktober ist ein Montag. Also einfach anrufen, Glück haben, dabei sein. 0800 567 4x8. Das ist die Nummer und das ergibt schon mal zur Einstimmung von uns nochmal. Von Jalen Gonda jetzt mit Doctrine of Love in Cosmo. Nee, das ist Seed. Die wollen wir gleich erst. Jetzt wollen wir auch nochmal der Clean of Love hören. Warum ist der denn jetzt nicht abgefahren? Ich habe keine Ahnung, aber den hole ich mal eben wieder. Weil Jalen Gonda wollen wir jetzt schon hören, ne? So, bitteschön.

Seed heißen die hier in Cosmo. Und Jalen Gonda ist der Mann, der am 5. Oktober nach Köln kommt, um die Bude voll zu machen. Genauer gesagt das Karlsberg Victoria in Köln. Und dort klingt es dann zum Beispiel so.

0: tolle Musik, die Jalen Gonda da macht. Und ich kann euch sagen, wer noch mit dabei ist.
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0: Yusuf aus Dortmund, was meinst du? Soll ich deinen Namen plus eins mit auf die Gästeliste packen, Yusuf?
2: Unbedingt. Ich freue mich total, dass ich durchgekommen bin. Und ich kann nur sagen, diese Soul-Musik, die auch so ein bisschen Revival erfährt im Moment, ist einfach stark. Ne? Also insofern freue ich mich.
0: Ah, holt dich voll ab, ne? Irgendwie hast du schon erzählt, ja. 60er-Jahre-Musik, ist so deins?
2: So dieser Sound? Gar nicht. Ich bin schon relativ breit aufgestellt, was so Musik hören anbelangt, aber Soul-Musik hat immer noch eine besondere Bedeutung und wir sind hier vorher in Clubs gewesen, wo auch viel teilweise gemixt worden ist mit Soul-Musik. Mhm.
0: Ja, sehr schön. Wird aber jetzt dein erstes Konzert mit Jalen Gonda?
2: Auf jeden Fall, ja. Deswegen bin ich da ganz gespannt. Ja.
0: Das erste, aber vielleicht ja, oder bestimmt nicht das letzte, ne? Also wenn man da erstmal auf den Geschmack gekommen ist. Wird es denn dein erstes Konzert im Herbst für dieses Jahr oder hast du schon was auf dem Zettel oder warst du schon irgendwo?
2: Ich war jetzt, also ich werde sein im Februar beim Ezra-Kollektiv, auch in Köln. Ah. Und das ist zum Beispiel auch ein großes Highlight, da habe ich jetzt fast 2 Jahre drauf gewartet, dass sie auch bei uns in der Nähe sind.
0: Ne? Ja, spielen wir ja auch hier in Cosmo, genau. Und genau, die kommen dann im Februar, jetzt dann hast du Jalen Gonda im Oktober, ein bisschen vorher. Ist ein Montag, ist jetzt nicht so der typische Tag für Konzerte, aber hat man das Wochenende vielleicht noch in den Knochen. Aber schaffst du, glaubst du.
2: Genau. Zur Not kann man ja übernachten irgendwo oder das kriegt man schon hin.
0: Genau. Gerade machst du Frühstück, hast du mir eben schon kurz erzählt für deine 3 Kids. Das heißt, was habt ihr noch vor am Wochenende oder heute am Samstag?
2: Ja, das ergibt sich einfach am Frühstückstisch tatsächlich, ne? Weil welche Themen so die Einzelnen haben, ob man eher was Schönes machen kann, eine Radtour oder mal in den Wald oder aber eben halt wirklich harte Sachen wie für die Schule irgendwie was machen.
0: Okay, so. Papa ruft zum Morgenbriefing, alles klar. Sehr gut, dann wissen wir auf jeden Fall, was du und noch jemand dann am 5. Oktober macht. Dann gehst du nämlich aufs Konzert zu Jalen Gonda, live in Köln, präsentiert von Cosmo. Ich wünsche viel Spaß dabei, Yusuf, und hab ein
2: Danke.
0: Schönes Wochenende.
2: Ne,
0: mach's gut,
2: bleib noch kurz dran. Cosmo und mach weiter.
0: Danke, tschüss.

0: Dazu Pritri, Daniel Stevens und Cosmo am Samstag. Jetzt fast eine Woche nach dieser Landtagswahl in Sachsen-Anhalt, die so richtig was ausgelöst hat bei vielen tausenden Menschen, sind nach diesem deutlichen Wahlsieg der AfD auf die Straße gegangen. Es gab Demos in Berlin, Frankfurt, Mainz zum Beispiel und auch in dieser Stadt. Ja, auch in Köln waren so einige dabei. Ganz Köln hasst die AfD, skandieren die da. Und haben es erzählt, wie es ihnen nach dieser Wahl ging.
1: Wut, Frust, Verzweiflung auch.
2: Ich finde es sehr gruselig, irgendwie erschreckend.
3: Es war jetzt keine Überraschung, irgendwie hat man es ja antizipieren können. Aber das dann doch wirklich schwarz auf weiß zu sehen, macht einem schon extrem Angst. Unwohlsein und auch so die ersten Überlegungen, sollte ich vielleicht woanders hin.
0: Ja, das macht vielen Menschen Angst, dieses Wahlergebnis. Und genau deswegen hat sich die Zivilgesellschaft zusammengetan in Köln unter dem Motto Stoppt den Rechtsextremismus in Sachsen-Anhalt und überall Demokratie stärken. Die Polizei ging in Köln von rund 9000 Teilnehmenden aus. Die Veranstalter schätzen, dass es doppelt so viele Menschen waren, die sich da für Demokratie eingesetzt haben. Und was die Motivation war, dahin zu gehen, ist auch klar, ne?
4: Ja, auch um die Wahlergebnisse aus Sachsen-Anhalt irgendwie den Mittelfinger zu zeigen.
3: Um für Demokratie irgendwie einzustehen und zu zeigen, dass die AfD weggehört.
0: Ja, also eine Landtagswahl, die Demos in ganz Deutschland auslöst. Und das könnte ja auch nicht die letzte gewesen sein. Kommenden Sonntag wird dann in Mecklenburg-Vorpommern gewählt. Auch dort liegt die AfD in den Umfragen derzeit vorne. Jetzt Cosmo am Samstag.

0: Pile Morvejo ist das in Cosmo. Und das Ding kennen wir ja alle. Ja, ist nicht unser typischer Cosmo-Sound, aber ein Hit aus den 80ern, der jetzt Teil einer ziemlich aktuellen Debatte über KI ist. Denn in Australien hört man an jeder Ecke diese Version. Und das Ding landete weit oben in den Charts, dann wurde aber bekannt, bei der Produktion wurde ordentlich KI eingesetzt. Das hat in Australien die grundsätzliche Frage aufgeworfen, wie viel Mensch muss eigentlich in einem Song stecken, damit er noch als Mensch gemacht gilt. Melissa Kunkel aus dem Cosmo-Team, was ist denn rund um dieses Madonna-Cover passiert?
1: Das Cover ist vom australischen DJ und Produzenten Josh Fawaz und der hat mit seiner Version von Like a Prayer nicht nur die Top 5 der australischen Charts geknackt, sondern seine Version ist einfach mal aktuell der meistgespielte Song im australischen Radio. Schon ziemlich krass. Später ist jetzt aber bekannt geworden, dass bei der Produktion KI eingesetzt wurde. Unter anderem für den Gesang und auch für die Drums.
0: Ja, und dieser Fall hat jetzt offenbar dazu beigetragen, dass Australien KI-Musik aus den Charts ausschließt. Wie sind denn da die neuen Regeln?
1: Songs, die vollständig mit KI erzeugt wurden, die sollen zukünftig nicht mehr in die offiziellen australischen Charts aufgenommen werden. KI darf aber weiterhin als Werkzeug eingesetzt werden. Also ein Song kann KI enthalten. Entscheidend ist dabei, dass er im Wesentlichen aber von einem Menschen gemacht wurde.
0: Klingt ja erstmal nach einer einfachen Regel, aber wie lässt sich das denn in der Praxis überhaupt nachvollziehen?
1: Ja, genau das ist tatsächlich der Knackpunkt. KI kann ja sehr viel inzwischen, kann dir beim Komponieren helfen, kann Beats bauen und Stimmen verändern und so weiter. Deswegen geht es hier vor allem um die Frage, wer hat eigentlich den kreativen Kern des Songs geschaffen? War das ein Mensch oder war das ein Programm? Ja, und für die Kontrolle soll es dann spezielle Erkennungssoftware geben, die eingesetzt wird. Hier in Deutschland gibt es übrigens seit Juli auch eine KI-Regelung vom Bundesverband der Musikindustrie und die ist ganz ähnlich zu der von Australien.
0: Ja, da kann ich als Nutzer ja eigentlich auch selbst entscheiden, möchte ich jetzt KI-generierte Songs hören oder nicht? Warum ist denn das bei den Charts überhaupt so wichtig?
1: Naja, bei einer Chartplatzierung geht es natürlich auch um Geld, um Streams, um Airplay und um Einnahmen, die man daraus generieren kann. Wenn ein komplett KI-generierter Song mit Musikern konkurriert, die monatelang an Songs arbeiten, dann sehen viele in der Branche da ein Riesenproblem drin. Sie befürchten nämlich, dass menschliche Künstlerinnen und Künstler dadurch einfach an Sichtbarkeit und Einnahmen verlieren.
0: Ja, aber zur Wahrheit gehört, denke ich, auch, dass sich KI aus Musikproduktionen eigentlich gar nicht mehr wegdenken lässt, ne?
1: Nee, und das ist ja auch eigentlich gar nicht das Ziel. Also KI wird ja inzwischen von total vielen als Werkzeug genutzt. Und es gibt auch super prominente Befürworter, wie zum Beispiel Timbaland oder Dr. Dre. In Zukunft wird es deshalb wohl immer häufiger eher so

0: darum gehen, ob ein Song komplett KI-generiert ist oder ob die KI einfach vereinzelt so zum Unterstützen genutzt wurde.
1: Australien jedenfalls verbietet komplett KI-generierte Songs in den Charts und will so die kreative Arbeit von Musikerinnen und Musikern schützen. Melissa Kunkel mit den Infos dazu in Cosmo. Danke dir.

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2: 10 Uhr, ich bin Julian Cooper.
3: Und ich bin Antje Kiesler. Geht los mit einer Protestaktion gestern Abend im Fußball in der dritten Liga. Viktoria Köln und Hansa Rostock wollten ein Zeichen setzen.
2: Und das sah so aus. Nach dem Anstoß passierte 30 Sekunden lang erstmal nichts. Alle Spieler sind für einen kurzen Warnstreik stehen geblieben.
3: Das Ganze war eine Message an den DFB. Der will im Dezember entscheiden, wie es mit den Regionalligen weitergeht. Im Raum steht, dass aus den 5 Ligen, die es gerade gibt, 4 werden und dass die Meister dann direkt in die dritte Liga aufsteigen können, ohne Relegation.
2: Über dieses sogenannte Kompassmodell wird seit Jahren diskutiert. Jetzt wird es konkreter. Wenn die Entscheidung tatsächlich im Winter kommt, würden die Regionalligen wahrscheinlich ab der Saison 2028/29 viergleisig werden.
3: Bei Viktoria Köln und Hansa Rostock ging es gestern nach 30 Sekunden wie gewohnt weiter und es lief richtig gut für Köln. Viktoria hat 4:0 gewonnen.
2: Schauen wir noch kurz auf die Ligen 2 und 1. Da wurde gestern Abend auch gespielt. Schalke hat auswärts gegen Union Berlin gewonnen. 3:1. Ein zufriedener Coach.
4: Es fühlt sich fantastisch an. Wir haben lange auf diesen Moment warten müssen.
2: Bielefeld hat in Darmstadt verloren. 1:2.
3: In der Türkei ist einer der größten Gegner vom Präsident Erdogan verurteilt worden. Istanbuls Ex-Bürgermeister İmamoğlu hat 25 Monate Gefängnis bekommen, angeblich weil er einen Kollegen beleidigt hat.
2: İmamoğlu sagt, das stimmt nicht und das Urteil ist ein Skandal. Die Opposition geht davon aus, dass der Prozess dazu da ist, um den Erdogan-Gegner auszuschalten.
3: In Oberhausen feiert eine große Shopping-Adresse heute Geburtstag, unter anderem mit Elektropop und DJ-Gig. Das Centro wird 30 Jahre alt.
2: Das Shopping-Center steht auf dem Gelände eines ehemaligen Stahlwerks. Die Idee damals war, wo vorher Industrie war und viele Jobs weggefallen sind, sollte mit Shopping und Freizeit was Neues entstehen.
3: Im Meer vor Alaska ist ein 15-Jähriger gerettet worden. Sein Boot war umgekippt und er hatte sich fast 3 Tage lang darauf festgeklammert. Sein Bruder und ein Cousin haben es nicht geschafft. Fischer retteten den 15-Jährigen letztendlich aus dem 10 Grad kalten Wasser.
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5: Das bringt heute Sonne bei mal mehr, mal weniger dichten Wolken. Da kann es also auch mal grau sein am Himmel. Maxi-Werte dazu bis 23 Grad im Rheinland, 21 Grad im Ruhrpott. In Bremen bleibt es auch trocken heute, zumindest bis zum Abend. Dann wird es auch mal nass bei Werten um die 20 Grad. Und Berlin auch mit einem trockenen Samstag, einem Sonne-Wolken-Mix bis 22 Grad. Morgen werden wir dann alle nass bei ähnlichen Temperaturen.
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5: Genau, Tag zusammen.

0: Sexy Nana, Aya Nakamura in Cosmo. Am Samstag ist es Wochenende und ich kann mir vorstellen, dass ja gerade für viele Studis die vergangenen Wochen ziemlich intensiv waren. Entweder mega geil, weil ihr endlich mal Semesterferien hattet, oder eben sehr arbeitsreich, weil da noch Abgabetermine einzuhalten waren. Aber beides kann ja im Ergebnis zu einem echten Gefühl von Zufriedenheit oder Erleichterung führen. Und wir haben mal gefragt, was hat euch in den letzten Wochen denn vielleicht auch so richtig glücklich gemacht?
1: Ich studiere gerade im Ausland und ich bin jetzt gerade wieder hier und habe meine beste Freundin wieder gesehen. Und das macht mich glücklich.
2: Auch weiß ich, ja, so sportliche Fähigkeit ausbauen, Fitnessfähigkeit ausbauen. Ja, das macht mir Spaß.
3: Also der Sommer hat mich sehr glücklich gemacht, ehrlich gesagt.
4: Also ich habe meine Masterarbeit abgegeben vor 2 Wochen. Also ich muss noch eine Verteidigung machen, das kommt dann noch dazu.
5: Die Zeit mit meinen Friends, gemeinsam was kochen, gemeinsam was unternehmen, schwimmen gehen, den Sommer genießen, irgendwie rauskommen und einen Ausgleich schaffen zu dem ganzen anderen, was gerade so unitechnisch ansteht.
6: Ja, mich hat sehr glücklich gemacht, dass ich nochmal eine 180-Grad-Wende hingelegt habe und jetzt in Bremen eingeschrieben bin an der Uni und hier studieren kann.
0: Tja, mega, ne? Einfach nochmal mutig sein, sich für den neuen Weg entscheiden. Das feiern wir. Hier ist Cosmo am Samstag.

0: Risk It All, neue Musik von K1 in der Cosmo-Playlist. Wer ist mit wem zusammen und wer ist auf Insta plötzlich wem entfolgt? Nein, die sind getrennt. Krass. Also, ja, wenn es um Promi-Gossip geht, dann steigt ganz plötzlich unsere Aufmerksamkeit. Kennt ihr vielleicht auch, ne? Die Frage ist nur, warum eigentlich? Wirklich weltverändernd ist es ja meistens nicht. Dafür ist Gossip längst ein eigenes Unterhaltungsbusiness. Was fasziniert uns da am Privatleben von Menschen, die wir nur aus dem Fernsehen oder Social Media kennen? Und darüber spreche ich jetzt mit Gisem Celik. Sie ist Content-Creatorin, beschäftigt sich intensiv mit dem Thema Gossip. Und zwar so intensiv, dass daraus ein Buch entstanden ist. More Than Gossip kommt in anderthalb Wochen raus. Hey Gisem, guten Morgen.
1: Hi Henrik, ja, wie du schon richtig sagst, ne? Wir interessieren uns irgendwie für das Privatleben anderer Menschen, aber ich glaube, das kann eigentlich sehr tiefgründig sein, wenn wir mal genauer hingucken.
0: Das heißt, warum interessiert uns das so sehr, dass wir da gar nicht weghören können?
1: Ich glaube, wenn wir über andere Menschen reden, reden wir eigentlich die ganze Zeit über uns selbst. Also wenn wir jetzt darüber diskutieren, ob eine Frau zu viele Männer datet oder in Star fremd geht oder irgendwie jemand nach einem Skandal eine zweite Chance verdient, enthüllen wir ja eigentlich super viel über unsere Werte. Und ja, ich finde, deswegen kann man bei Gossip mal ein bisschen genauer hinschauen und das diskutiere ich eben in 16 Geschichten in meinem Buch.
0: Das heißt, Gossip ist eigentlich was Menschliches, nicht eine schlechte Angewohnheit. Wer will schon, dass über einen getratscht wird?
1: Ich finde auch, wir sollten jetzt aufhören, so zu tun, als wären wir moralisch alle zu gut dafür. Das Problem ist natürlich schon Demütigung, gehässig sein. Ne? Also wenn eine Person zu freiwillig wird, die sich nicht wehren kann, dann haben wir auch eine Grenze überschritten. Deswegen interessiert mich irgendwann weniger, ob jetzt genau die Person irgendwie was Blödes anhatte oder was Schlechtes gemacht hat, sondern eher, welche gesellschaftlichen Themen dann dahinter stecken. Warum lästern wir über manche Menschen so viel härter als über andere zum Beispiel?
0: Weil es kann ja schon ganz schön hart zur Sache gehen. Und Yellow Press, Boulevardpresse kennen wir ja schon ewig, ne? Das ist eigentlich seit es freie Medien gibt. Hat denn Social Media unseren Umgang mit Gossip nochmal verändert?
1: Total. Also früher haben ja diese ganzen Klatschblätter entschieden, welche Geschichten jetzt groß sind. Und heute sind wir alle Teil von der Gossip-Maschine. Also wir liken ja, wir kommentieren, wir screenshotten, wir schicken weiter und wir machen ja aus einer Geschichte erst ein kulturelles Ereignis. Und da kommt auch Verantwortung mit einher.
0: Kann denn Gossip auch was Gutes haben? Wir haben jetzt quasi über die schlechten Eigenschaften auch geredet, aber tun wir uns vielleicht selbst damit auch was Gutes, weil es uns ablenkt von eigenen Problemen, wenn wir über andere reden?
1: Das schon, natürlich. Also ich glaube, man fühlt sich dann immer auch ein bisschen besser. Aber ich würde sogar noch weiter gehen und sagen, auch auf politischer Ebene kann das einen Effekt haben. Ne? Also nehmen wir mal Colleen Fernandes und Christian Ulm. Das war auf den ersten Blick auch Celebrity-Gossip. Plötzlich redeten Millionen Menschen darüber, dass digitale Gewalt auch Gewalt ist. Und da hat Gossip eigentlich ein gesellschaftliches Problem sichtbar gemacht, das vorher total abstrakt war. Und mein Buch funktioniert eben auch nach dem Prinzip. Also dass plötzlich Probleme auch ein Gesicht bekommen.
0: Was hat dich denn persönlich dazu gebracht, sich so intensiv mit Gossip zu beschäftigen, dass du ein ganzes Buch darüber geschrieben hast?
1: Ich habe irgendwie selber echt einfach kapiert, so ich rede über Taylor, also ich fange ein Gespräch über Taylor Swift an und plötzlich lande ich bei großen Themen wie Macht oder Feminismus oder auch so Moral. Und ich glaube, dass Stars oft nur der Einstieg sind und wir einfach mutig genug sein müssen, um dann auch ein bisschen weiterzugehen. Und ich glaube, am Ende ist More Than Gossip echt ein Buch über uns. Und ich glaube, dass auch viele LeserInnen, dass es denen genauso gehen wird. Und ich möchte einfach, dass man es zuklappt und dann die nächsten Schlagzeilen ein bisschen anders sieht.
0: Warum wir alle Gossip lieben, auch wenn wir das vielleicht gar nicht immer zugeben, das hat uns Autorin und Content-Creatorin Gisem Celik erzählt in Cosmo. 23. September, da erscheint dein Buch More Than Gossip. Und Dankeschön, dass du es heute uns schon ein bisschen nahegebracht hast in Cosmo.
1: Dankeschön.
0: Tschüss.

0: Der Samstagmorgen in Cosmo. Jetzt mit einer wunderschönen Portion Retro-Soul von Jungle. Die britische Band hat ja so einen wirklich sehr einzigartigen, wiederkehrenden Sound. Der kommt so gut an, dass Jungle demnächst auch die großen Arenen wieder füllen wird. Dort werden sie dann auch die Songs des neuen Albums spielen. Sunshine heißt es und ist unser Cosmo-Album der Woche für diesen Spätsommer. Und Cosmo-Reporter Marc Mühlenbrock, der hört mit uns rein und hat auch mit Jungle gesprochen.
1: Vor über 10 Jahren tauchten Jungle zum ersten Mal auf. Niemand wusste so genau, wer hinter dem Kollektiv aus Choreografen, Tänzern und Filmschaffenden steckt. Heute ist klar, es sind die beiden Produzenten Josh Lloyd Watson und Tom McFarland. Der kollektive Gedanke ist aber nach wie vor essentiell für das Projekt, sagt Josh.
2: You learn a lot about yourself being in a collective.
3: Man lernt viel über sich selbst, wenn man Teil eines Kollektivs ist. Unser Jungle-Kollektiv reicht ja zurück bis 2013 oder sogar 2003. Da haben Tom und ich uns kennengelernt. Wir zwei haben also eine lange Geschichte, haben Jungle auch immer als etwas gesehen, das größer ist als wir beide zusammen. Wir wollten immer den Anschein erwecken, eine Gang zu sein, bei der man gern dabei wäre.
1: Und die Gang hat Zuwachs bekommen. Soul-Sängerin Lydia Kitto war vorher Gaststimme und ist nun als drittes festes Mitglied dabei. Lydia und Josh sind inzwischen nach Los Angeles gezogen. Tom ist im heimatlichen London geblieben. Die räumliche Trennung hat die melancholische Grundstimmung bei Jungle nochmal verstärkt.
2: There is this, like, distance in there.
3: Auf dem Album ist die Sehnsucht zu spüren, die Distanz zu überbrücken und auch eine Nostalgie. Du willst, dass alles wieder so ist, wie es mal war. Das verbindet sich mit dem Gefühl am Ende des Sommers aus deiner Kindheit. Es ist Ende August und du wünschst dir einfach nur, dass dieses Gefühl ewig anhält.
2: I just wish I could stay in that feeling, you know?
1: Auf Sunshine bleiben Jungle musikalisch der Entwicklung treu, die sie schon auf dem Vorgängeralbum angestoßen hatten. Die Zeitreise geht weiter zurück vom opulenten 70s-Soul hin zum Folk-Soul der 60er Jahre. Neu ist dabei, dass dieser Sound um eine lateinamerikanische Facette erweitert wird.
3: Ich liebe Sergio Mendes, Latin Music und brasilianische Bossa Nova. Für mich ist das eine der pursten Formen von Musik. Sie ist verspielt, wunderschön, nostalgisch und emotional. Wir wollten einiges an Rhythmen und Gefühl aus dieser Musik mit aufs Album bringen und sie gleichzeitig mit Motown vermischen. Und klar, das alles mit einem modernen Touch.
1: Trotz all der Verweise auf die goldene Zeit von Soul und Bossa Nova klingt Sunshine nämlich unglaublich modern. Der perfekte Soundtrack für den ausklingenden Sommer.

Tja, und wer den Sommer verlängern möchte, muss Jungle Live erleben. Am 8. November spielen sie in Berlin in der Uber Arena. Mehr Infos und zum Album der Woche gibt's wie immer im Netz bei uns auf cosmoradio.de. Und jetzt haben wir noch einen Song aus diesem Album Sunshine, The Wave.

Der Samstagmorgen in Cosmo. Und wenn ihr uns gerade in Berlin hört und irgendwie immer noch keinen Plan habt für heute Abend, aber Bock auf ein bisschen Latin-Vibes, da habe ich einen heißen Party-Tipp für euch.

So kann das zum Beispiel klingen heute Abend, denn die Berliner Partyreihe Furiosa feiert ihren 4. Geburtstag und zum Anlass gibt's eine Queer Latin Party. Los geht's da um Mitternacht im Lido in Kreuzberg. Da gibt's für euch Latin Pop, brasilianischen Funk, Salsa, Reggaeton. Gefeiert wird bis zum Sonnenaufgang. Und wenn ihr da direkt um 0 Uhr kommt, dann kommt ihr vielleicht auch ziemlich günstig rein. Für die ersten 100 Gäste kostet der Eintritt nämlich nur ein 10er. Kleiner Spontan-Party-Tipp in Cosmo. Wir sind für euch da. Schönen Samstag.

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1: Um 11 Uhr mit Raphael Krämer.
2: Und Antje Kieslam. Das ist eigentlich nicht so ein typisches Hobby an einem Samstag, Müll sammeln. Heute machen das aber wieder Zehntausende an Flüssen. Und dabei finden sie eine Sache besonders oft.
1: Partymüll, Plastikflaschen in verschiedenen Größen und auch welche aus Glas. Die Umweltorganisation Rhine Cleanup will das alles von den Flussufern wegbekommen und dadurch verhindern, dass der Müll weiterschwimmt Richtung Meer. Da macht er den Tieren und Pflanzen nämlich auch richtig Probleme.
2: Deshalb wird heute an mehr als 30 Flüssen in Deutschland gesammelt. In NRW gibt es viele Aktionen am Rhein, zum Beispiel in Düsseldorf, Köln und Bonn und auch an der Ruhr, der Lippe und zum ersten Mal an der Nies.
1: Wer mitsammelt, wird dieses Jahr wahrscheinlich auch einige besonders alte Sachen finden, weil das Wasser vergleichsweise niedrig ist, kommt Zeug zum Vorschein, das zum Teil seit Jahrzehnten unter Wasser lag. Im Rhein sind auch schon alte Weltkriegsbomben wieder aufgetaucht.
2: Heizen wird wohl diesen Winter für viele teurer. Die Rheinische Post berichtet über Zahlen eines Vergleichsportals. Neue Verträge für Gas für zu Hause sind demzufolge schon teurer geworden. Bei alten könnten die Preise erhöht werden.
1: Die Bundesnetzagentur sagt, dass das Gas für den Winter reicht, auch weil die großen Speicher in den nächsten Wochen noch aufgefüllt werden könnten.
2: Das größte Einkaufszentrum in Deutschland feiert heute Geburtstag. Das Zentrum in Oberhausen ist jetzt 30 Jahre alt. Der Chef sagt, dass es auch heute noch gut läuft.
3: Das klassische Einkaufen, Gastronomie, Freizeit und Entertainment, das ist letztendlich der Schlüssel und auch die DNA dieses Standortes.
1: Das Zentrum in Oberhausen stand aber auch immer wieder in der Kritik, auch weil es dazu beigetragen haben könnte, dass in der Innenstadt von Oberhausen viele Geschäfte zugemacht haben.
2: In der dritten Fußballliga hat es am Abend eine Protestaktion gegeben gegen den geplanten Umbau. Im Abendspiel sind die Spieler von Viktoria Köln und Hansa Rostock direkt nach dem Anstoß für 30 Sekunden stehen geblieben.
1: Der DFB will im Dezember entscheiden, wie die Regionalligen organisiert werden. Es geht vor allem darum, welche Teams am Ende aufsteigen.
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4: Das bringt durchaus Sonne heute. Nur sehen wir den nicht immer bei mal mehr, mal weniger dichten Wolken. Also da kann es dann auch grau am Himmel sein bei Maxi-Werten heute aber immerhin von 23 Grad im Rheinland, 21 Grad im Ruhrpott. Auch in Bremen bleibt es trocken bis zum Abend. Werte um die 20 Grad haben wir heute. Und Berlin mit einem trockenen Samstag, Sonne-Wolken-Mix auch da bei 22 Grad. Dafür werden wir morgen dann alle nass am Sonntag bei ganz ähnlichen Temperaturen.
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4: Ja, guten Tag, schönen Samstag.

0: Docker, so heißt der Song von Durata Dora und DJ Snake in Cosmo an diesem Samstagvormittag. Und seit dieser Woche liegen nicht mehr nur die Musikerinnen und Musiker mit KI-Firmen im Clinch, sondern ja jetzt auch die Mathematikerinnen und Mathematiker sind not amused über etwas, was künstliche Intelligenz gemacht hat. Es geht da um ein sogenanntes Millennium-Problem, also eine der großen mathematischen Rätsel unserer Zeit. Und eines davon will das Unternehmen OpenAI mithilfe von KI nun gelöst haben. Es wird das Navier-Stokes-Problem genannt. Also, ja, theoretische Mathematik. Harter Tobak, ne? Worum es da geht, hat zum Glück aber einer super gut erklärt, nämlich Mathe-Influencer Daniel Jung im Podcast 630.
1: Die Navier-Stokes-Gleichungen beschreiben, wie Flüssigkeiten und Gase strömen. Wasser im Rohr, Luft am Flugzeugflügel oder Milch, die man morgens in den Kaffee kippt. Das Verrückte, wir wissen bis heute nicht, ob diese Gleichungen mathematisch wirklich sauber funktionieren. Und genau das fragt das Millennium-Problem. Bleibt jede Strömung für alle Zeit glatt und berechenbar? Oder kann sie in endlicher Zeit mathematisch explodieren? Die KI sagt jetzt, es gibt diesen Zusammenbruch, ein Wirbel, der sich immer enger und schneller dreht, bis die Mathematik aussteigt.
0: Mhm, also bei Explodieren bin ich gedanklich ausgestiegen, muss ich sagen. Aber so wissen wir immerhin jetzt grob, worum es da eigentlich geht. Und spannend ist, warum gibt es jetzt Beef? Ne? Während man bei OpenAI nämlich stolz und fasziniert ist, was die KI da drauf hat und auf mehr als 550 Seiten für den mathematischen Beweis zusammengetragen hat, sagen die Wissenschaftlerinnen und Wissenschaftler, Moment mal, das basiert hier alles auf Arbeiten von Menschen, teils sogar von bislang unveröffentlichten Forschungsarbeiten, auf die KI wohl Zugriff hatte. Und noch ein Punkt, für die Lösung des Problems gibt es $1 Million Preisgeld. Hat OpenAI jetzt zwar ausgeschlagen, wollten sie nicht haben, aber damit geben sich die menschlichen Mathe-Brains nicht zufrieden. Für sie ist es ganz klar wissenschaftliches Fehlverhalten. Was darf KI, was nicht? Also auch da wird uns das weiter beschäftigen. Hier ist Cosmo am Samstag.

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1: Am Samstag jetzt mit einem Lifehack für alle Kinofreunde unter uns. Wenn ihr mal wieder Bock auf einen Thriller habt, dann könnt ihr nämlich neu so einen sogenannten Screen-Live-Film sehen. Der heißt eben Lifehack und Screen-Live-Film bedeutet, alles, was wir sehen, spielt sich komplett auf Bildschirmen ab. Der Film soll aber trotzdem ein richtiges Kino-Feeling mit echten Szenen und echter Spannung ermöglichen. Francesco Tornabene aus unserem Cosmo-Team, die erzählt uns, worum es in Lifehack eigentlich geht.
2: Es geht um vier Jugendliche. Sie kennen sich aus dem Internet und dort verbringen sie auch die meiste Zeit ihres Lebens. Sie spielen Computerspiele, legen Online-Betrügereien oder knacken zum Spaß Sicherheitssysteme. Angeführt werden sie von Kyle.
3: Alter, wir sind das geilste Team. Du kannst programmieren. Alex fetcht eh schon Ausweise fürs halbe Internet. Und Sid? Der Typ kennt jedes Black Hat Forum im ganzen Dark Web.
4: Ich würde sagen, wir räumen Don Pjörts Bitcoin Wallet aus.
5: Oh mein Gott.
6: Oh, er meint es ernst.
2: Kyle meint es sogar sehr ernst. Er hat eine Lücke im Sicherheitssystem des Tech-Milliardärs Don Hurt gefunden und schmiedet einen Plan, um ihn auszunehmen.
1: Klingt das so ein bisschen wie ein Film wie Ocean's 11, clevere Diebe, die einen Reichen übers Ohr hauen wollen.
2: Das denkt man am Anfang auch. Die vier schaffen es tatsächlich, Hurt einen Teil seines Geldes zu klauen, bis die Tochter des Milliardärs dahinter kommt. Und die ist mindestens so clever wie die vier zusammen. Sie findet raus, wer sie sind und ruft Kyle an.
7: Du hast echt keine Ahnung, wen du da beklaut hast, stimmt's?
4: Ich weiß genau, was ihr für eine Familie seid.
7: Mein Gott, du glaubst doch nicht ernsthaft alles, was du im Internet liest, oder Kyle? Du hast keine Ahnung, wer er wirklich ist. Und was oder wen er schon alles begraben hat.
1: Da haben sich die vielleicht mit dem Falschen angelegt. Ist der richtig gefährlich?
2: Ja, das ist er. Aber mindestens genauso gefährlich ist seine Tochter. Sie erpresst die vier und meint, entweder ihr klaut meinem Vater sein ganzes Kryptovermögen und gebt es mir, oder euer Leben ist vorbei. Das ist eine Wendung, mit der man hier nicht gerechnet hat. Und es bleibt nicht die einzige.
1: Also spannend und besonders ist ja bei Lifehack, dass der Film echt nur über Bildschirme erzählt wird. Also braucht es das denn für die Story? Dieses Screen-Live-Format ist doch nur ein schickes Gimmick, oder?
2: Nee, eben nicht. Ich meine, klar, man hätte die Geschichte auch klassisch drehen können. Aber der Bildschirm ist hier nicht nur Kulisse oder Deko. Er wird quasi selbst zum Thema. Und damit auch das Screamlife-Format selbst. Die vier Jugendlichen glauben lange, sie haben alles im Griff, solange sie nur clever genug am Rechner sind. Doch jeder Klick, jede Message und so hat plötzlich ganz reale Folgen. Und das ist hier ziemlich spannend inszeniert worden.
1: Lifehack, ein schneller, oft überraschender Thriller über Jugendliche, die im Internet was lostreten, das sie nicht mehr kontrollieren können. Unser Cosmo-Film-Reporter Francesco Tornabene meint unterhaltsam und spannend. Also

0: Er soll im Sommer jammen. Tastan in Cosmo an diesem Samstag. Und jetzt reden wir über Aura Farming. Kennt ihr wahrscheinlich als TikTok-Trend, aber in Lateinamerika, da ist Aura Farming ja ins reale Leben übergeschwappt. Ob in Brasilien oder Mexiko, überall finden jetzt Aura-Battles statt. Junge Leute treten da mit besonderen Performances gegeneinander an, um sich daran zu battlen, wer am besten Aura farmt. Wie so ein Battle aussieht, wer mitmacht, am Ende auch gewinnt, erzählt uns jetzt mal Cosmo-Korrespondentin Jenny Barke. Die war für uns bei so einem Wettkampf mit dabei.
1: Bereit für ihren großen Auftritt. Ana Sofia Salinas und Miguel Aguilar Romero. Das 18-jährige Paar tritt heute zum ersten Mal an. Im Doppel-Goff-Look, Miguel mit schwarzem Fledermauskostüm, Anna mit schwarz gefärbten Lippen, schwarzem Bob, schwarzen Fellboots. Mit dem Battle haben wir ein bisschen die Möglichkeit, unsere Identität zum Ausdruck zu bringen, authentisch zu sein. Für mich ein sehr befreiender Akt.
2: Muy contento ahorita.
1: Ihre Kontrahenten? Zwei Jungs mit Masken, eine im Creepy-Paste-Grusel-Meme-Design, die andere eine typische Maske der Lucha Libre-Kämpfe, Wrestling auf Mexikanisch. Drumherum ein Kreis von etwa 200 Zuschauern, die vom heutigen Aura-Battle auf TikTok mitbekommen hat. Eingeladen hat Claudio, selbst einer, der gerne Aura farmt. Aura bedeutet für mich, sich wohlzufühlen. Die Battles schaffen Gemeinschaft. Ich glaube, dass Jugendliche diese Räume gebraucht haben, die Öffentlichkeit. Es geht los. Anna und Miguel starten mit typischen Posen, die bei TikTok viral gegangen sind. Sie tanzen wie der indonesische 11-jährige Paulur, der Aura bekommen hat, weil er an der Spitze eines langen Rennboots balancierte. Dann zeigen sie beide die ikonische Geste von Fußballstar Cristiano Ronaldo bei seinen Torjubeln. Und klar, 6-7 darf nicht fehlen. Die Antwort, Creepy Paste, macht sich nackig. Doch fürs ausgezogene Shirt gibt's für den Maskenmann nur verhaltene Reaktionen aus dem Publikum. Leute, wir entscheiden jetzt, wer gewonnen hat, okay? Anna und Miguel machen das Rennen. Ich glaube, wir haben gewonnen, weil wir die lässigeren Moves gezeigt haben. Sie hatten einfach mehr Aura. Die Battles verfolgt am Rande auch Yoko. Mich öffentlich zu battlen, das ist mir viel zu peinlich. Das liegt, glaube ich, daran, dass ich Teil der Pandemie-Generation bin. Covid hat uns Lebensjahre geraubt. Die Isolation, wir hatten keine Freunde, mussten hinterm Bildschirm für die Schule lernen. Diese Aura-Events bringen uns wieder zusammen, das Gefühl, zu einer Gruppe zu gehören. Auf die Straße gebracht wurde Aura Farming zuerst in Lateinamerika. Zuschauer Pedro Luna Cetina hat dafür eine Erklärung. Im Ausland sieht man uns immer nur mit Sombreros, hält alle Mexikaner für Drogenhändler. Deshalb ist das erstmal toll, dass wir hiermit bekannt werden. Und in Lateinamerika haben wir einfach immer Lust, uns auszudrücken.
0: Aura Farming ist als reales Battle in Lateinamerika gerade so richtig angesagt. Auch Sängerin Rosalira war übrigens schon auf ihrer Tour durch Mexiko bei einem Battle mit dabei. Und Jenny Barke hat uns so ein paar Eindrücke aus Mexiko mitgebracht.

0: It's so easy. Es ist ja auf Wochenende, ne? Cosmo hier am Samstag und vielleicht reicht das ja euch auch schon, um euch glücklich zu machen. Oder es schafft, ich sag mal, zumindest einen guten Rahmen, um einen glücklichen Tag erleben zu können. Was hat euch denn in letzter Zeit so richtig glücklich gemacht?
1: Ja, das letzte Mal richtig glücklich war ich, als ich meine Hausarbeit beendet habe und dann endlich wieder meine Bücher lesen konnte.
2: Ja, das letzte war bei mir, glaube ich, am Samstag waren wir bei Horn to be Wild und das war ein lustiges Event, ein richtig lustiger Tag. Wir hatten ganz viel Spaß, es sind sehr viele coole random Dinge passiert und ja, hat sich wie ein würdiger Abschied vom Sommer so angefühlt.
3: Ich glaube generell mega glücklich macht mich Essen, also wenn man sich dann irgendwas Leckeres gönnt oder so. Ich glaube, das macht mich ganz glücklich, ja.
4: Also wir haben einen neuen Hund zu bekommen und der ist aus dem Tierschutz und der fühlt sich total wohl bei uns und hat jetzt ein viel besseres Leben. Das hat mich glücklich gemacht.
0: Oh ja, den Hund in die Familie aufnehmen, ein neues Zuhause schenken, kann glücklich machen. Cosmo hören manchmal auch. Schönes Wochenende. 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
2: Um 12 Uhr mit Raphael Krämer.
3: Und Antje Kiesler. Erstmal schauen wir auf zwei Städte in NRW, in denen heute besonders viel los ist. In Bielefeld und Düsseldorf sind Demos angemeldet.
2: In Bielefeld treffen sich jetzt die Ersten in der Innenstadt. Sie wollen 11 Punkte fordern. Zum Beispiel, dass die Bundesregierung sofort zurücktritt und eine härtere Migrationspolitik. Dahinter steckt eine Social-Media-Bewegung.
3: In Bielefeld ist zusätzlich eine Gegendemo geplant. Eine Organisatorin findet nämlich, die Bewegung komme harmlos daher, sei aber ein Sammelbecken für Nazis. Die Polizei will die Gruppen auseinanderhalten und Straßen sperren.
2: Sperrungen gibt es auch in Düsseldorf. Der Rhein-Ufer-Tunnel soll ab 15.30 Uhr komplett dicht gemacht werden. Da wollen nochmal tausende Leute wegen der Wahlergebnisse der AfD in Sachsen-Anhalt auf die Straße gehen. Insgesamt sind heute in mehr als 35 Städten in Deutschland Demos gegen Rechtsextremismus und für Demokratie geplant.
3: An 30 Flüssen und Seen in Deutschland wird heute aufgeräumt. Freiwillige treffen sich an den Ufern und sammeln Müll. In NRW zum Beispiel am Rhein, am Sorpesee im Sauerland und am Phoenixsee in Dortmund.
2: Die Aktion gibt es jedes Jahr. Letztes Mal haben rund 50.000 Freiwillige 300 Tonnen Müll eingetütet, um zu verhindern, dass der ins Meer geschwemmt wird.
3: Kino ist dieses Wochenende billiger als sonst. In ganz Deutschland ist heute Kinofest. Da gibt es Tickets für 5 Euro.
4: Ja, ist schon was anderes mit den Soundeffekten und wirklich einfach Popcorn und diese fetten Getränke.
5: Es ist wirklich sehr schön, auch mit anderen Leuten zusammen alle zu lachen und auch einfach auf so einer großen Leinwand das zu erleben.
2: Aber nicht alle Kinos machen mit. Deutschlandweit sind es rund 700.
3: Im Tennis hat Alexander Zverev einen großen Erfolg geschafft. Er steht im Finale der US Open, einem der größten Tennisturniere überhaupt. Zverev hat eben das Halbfinale gegen den Russen Karen Khachanov gewonnen in 3 Sätzen. Finale ist morgen.
2: Ins Finale wollen auch die deutschen Basketballerinnen bei der Heim-WM. Im Halbfinale heute Nachmittag müssen sie gegen Frankreich ran.
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6: Das bringt heute Sonne bei mal mehr und mal weniger dichten Wolken. Also da kann es auch mal grau sein am Himmel. Dazu Temperaturen von aktuell 17 Grad in Krefeld, 18 in Pulheim. Insgesamt gibt es Maxiwerte von bis zu 23 Grad im Rheinland, 21 im Ruhrpott. Auch in Bremen bleibt es trocken, bis zum Abend zumindest, bei Werten von aktuell 16 Grad. Das werden noch so um die 20. Und auch Berlin ist mit einem trockenen Samstag am Start. Sonne und Wolken im Wechsel bei aktuell 17 Grad. Maxiwert heute 22. Morgen werden wir dann alle nass bei ähnlichen Temperaturen.
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6: 3 nach 12 Mahlzeit zusammen.

Gentlemen in Cosmo an diesem Samstagmittag. Und vielleicht habt ihr euch auch schon gefragt, wer ist eigentlich dieser DJ Goya und was macht der für geile Mucke? So ganz soften Afro-House. Ja, so ein bisschen Aufklärung kann ich bieten. DJ Goya kommt aus Rumänien, macht schon ganz lange Musik, hat erst Kindermusik gemacht, ist total spannend. Und in Rumänien ist er mittlerweile ziemlich bekannt. Aber mit Michiko hat er jetzt auch international den Durchbruch geschafft. Auf TikTok geht der Track so richtig durch die Decke, sodass er jetzt auch in den USA und in anderen Teilen von Europa richtig abgefeiert wird. Und wir feiern einfach mit. So klingt's im Cosmo. Michiko.

Kosmos hier und ja, das Ding hier kennen wir alle. Like a Prayer, Madonna, großer Hit aus den 80er Jahren, ist jetzt nicht so unsere normale Kosmo-Musik, aber Teil einer ziemlich aktuellen Debatte über KI, denn in Australien, da hört man gerade diese Version an jeder Ecke.

0: Das landete weit oben in den Charts in Australien. Dann wurde allerdings bekannt, bei der Produktion wurde ordentlich KI mit eingesetzt. Und das hat in Australien die grundsätzliche Frage aufgeworfen, wie viel Mensch muss eigentlich in einem Song stecken, damit er noch als Mensch gemacht gilt? Melissa Kunkel aus dem Cosmo-Team erzählt uns mehr dazu. Was ist denn rund um dieses Madonna-Cover passiert, Melissa?
1: Das Cover ist vom australischen DJ und Produzenten Josh Fawaz und der hat mit seiner Version von Like a Prayer nicht nur die Top 5 der australischen Charts geknackt, sondern seine Version ist einfach mal aktuell der meistgespielte Song im australischen Radio. Schon ziemlich krass. Später ist jetzt aber bekannt geworden, dass bei der Produktion KI eingesetzt wurde. Unter anderem für den Gesang und auch für die Drums.
0: Und dieser Fall hat jetzt offenbar dazu beigetragen, dass Australiens KI-Musik aus den Charts ausgeschlossen wurde. Was sind da die neuen Regeln?
1: Songs, die vollständig mit KI erzeugt wurden, die sollen zukünftig nicht mehr in die offiziellen australischen Charts aufgenommen werden. KI darf aber weiterhin als Werkzeug eingesetzt werden. Also ein Song kann KI enthalten. Entscheidend ist dabei, dass er im Wesentlichen aber von einem Menschen gemacht wurde.
0: Klingt ja eigentlich nach einer einfachen Regel, aber wie lässt sich das in der Praxis denn überhaupt nachvollziehen?
1: Ja, genau das ist tatsächlich der Knackpunkt. KI kann ja sehr viel inzwischen, kann dir beim Komponieren helfen, kann Beats bauen und Stimmen verändern und so weiter. Deswegen geht es hier vor allem um die Frage, wer hat eigentlich den kreativen Kern des Songs geschaffen? War das ein Mensch oder war das ein Programm? Ja, und für die Kontrolle soll es dann spezielle Erkennungssoftware geben, die eingesetzt wird. Hier in Deutschland gibt es übrigens seit Juli auch eine KI-Regelung vom Bundesverband der Musikindustrie und die ist ganz ähnlich zu der von Australien.
0: Also im Prinzip kann ich auch immer selbst entscheiden, möchte ich KI-generierte Musik selbst hören oder nicht, wenn ich es also erkennen kann. Aber warum ist denn das gerade für die Charts so wichtig?
1: Naja, bei einer Chartplatzierung geht es natürlich auch um Geld, um Streams, um Airplay und um Einnahmen, die man daraus generieren kann. Wenn ein komplett KI-generierter Song mit Musikern konkurriert, die monatelang an Songs arbeiten, dann sehen viele in der Branche da ein Riesenproblem drin. Sie befürchten nämlich, dass menschliche Künstlerinnen und Künstler dadurch einfach an Sichtbarkeit und Einnahmen verlieren.
0: Aber so ehrlich muss man, glaube ich, sein, KI lässt sich außer Musikproduktion eigentlich nicht mehr wegdenken, ne?
1: Nee, und das ist ja auch eigentlich gar nicht das Ziel. Also KI wird ja inzwischen von total vielen als Werkzeug genutzt. Und es gibt auch super prominente Befürworter, wie zum Beispiel Timbaland oder Dr. Dre. In Zukunft wird es deshalb wohl immer häufiger eher so darum gehen, ob ein Song komplett KI generiert ist oder ob die KI einfach vereinzelt so zum Unterstützen genutzt wurde.
0: Australien zumindest verbietet komplett KI-generierte Songs in den Charts und will so die kreative Arbeit von Musikerinnen und Musikern schützen. Melissa Kunkel mit den Infos dazu in Cosmo. Danke dir.

0: Charles Gambino in Cosmo am Samstag. Und jetzt hören wir ein lyrisches Ich, das vergleicht die Zuneigung zu einer Frau mit einer Krankheit.
1: Ja.
0: Wertschätzend und aufreizend beschreibt er seine Partnerin und die Interaktion mit ihr. Im Vordergrund stehen Körperlichkeit und Schönheit, aber thematisiert wird auch Loyalität, die ihm der Mensch entgegengebracht hat. Sie war auch in schlechten Zeiten für ihn da. So, wie klingt das musikalisch? Das hören wir jetzt. Movie Joe Maladie.
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0: It's Bitmoms Jay in Cosmo am Samstag. Und wenn ihr ja viel auf TikTok und Co. unterwegs seid, dann habt ihr vielleicht auch diesen Track schon gehört. Adela ist das, Rising Popstar aus der Slowakei mit Ain't in L.A. Damit ist sie viral gegangen und jetzt hat sie nachgelegt, ihr Debütalbum rausgebracht. Gisa Blumenstein aus dem Cosmo Musikteam erzählt uns, warum es überhaupt diesen Hype um Adela gibt.
1: Ja, du erkennst sie sofort. Ihr Markenzeichen sind die knallpinken Haare. Sie trägt so Balletttütüs mit zerrissenen Strumpfhosen, dazu einen BH. Manche kennen sie vielleicht aus der Doku Popstar Academy. Das große K-Pop-Label Hype hat 2024 die Global Girl Group Cat's Eye gecastet und hart trainiert. Hands up, genau, die Teilnehmerin hat man auch persönlich kennengelernt. Adela war damals ein Fan-Favorite. Sie gehörte mit 19 schon zu den Älteren und hat so eine große Schwesterrolle übernommen. Großes Thema war auch, dass sie ausgebildete Ballerina ist und sie ist dann aber ganz knapp nicht in die Band gekommen.
0: Da stattdessen hat sie jetzt eine Solo-Karriere gestartet mit dem Debütalbum Prima, sowie Prima Ballerina.
1: Genau, und mit dem macht sie ziemlich klar, dass sie zu den ganz großen Popgirls gehören will. Ich höre in den Songs Britney Spears raus, Ariana Grande oder auch Miley Cyrus.

0: Adela mit KGB, das steht für das Komitee für Staatssicherheit. Das war der Hauptgeheimdienst der ehemaligen Sowjetunion. Und sie meint damit, ich bin wie eine Spionin, ich habe Pop studiert. Für ihren Traum ist sie nach Los Angeles dann gezogen.
1: Ah, und das ist die Connection zu ihrem viralen Hit Ain't in L.A.
0: Ja, quasi, genau. Ja, sie macht da ziemlich klar, die baddest Bitches müssen gar nicht in L.A. sein und zeigt im Musikvideo sich mit ihrer Mutter und Schwester in der Heimatstadt Bratislava. Da gibt es aber auch Kritik, gerade aus der Slowakei selbst. Adela würde so ein ja, klischeehaftes Bild von einem kommunistischen Land zeigen und eine Kindheit in der Plattenbausiedlung. Dabei sei sie selbst nicht in diesen Verhältnissen aufgewachsen. Und im Land selber ist sie auch gar nicht so berühmt.
1: Und das trotz des globalen Hypes gerade. Adela will auch ja, ganz groß werden, ne?
0: Ja, sie orientiert sich auf jeden Fall an ganz großen Stars. Neben ihrem Signature-Look stellt sie so Iconic-Looks von anderen nach. Hollywood-Diva Nicole Kidman widmet sie einen ganzen Song. Im Musikvideo dazu spielt sie Szenen aus Filmen nach, in denen Nicole mitgemacht hat, wie Baby Girl oder Moulin Rouge. Und ja, ihr Vorbild ist ziemlich sexy und selbstbewusst und genauso inszeniert sie sich selbst.
1: Ja, und dafür hat Adela aus der Slowakei hart trainiert, um ihren großen Vorbildern nahe zu sein und mitzumischen. Ihr Debütalbum Prima ist jetzt raus. Negisa, danke fürs Erzählen und wir gönnen uns daraus jetzt eben noch diesen Song, über den du gerade schon gesprochen hast. Nicole Kidman.

0: Z1 Cosmo am Samstag geht gleich weiter nach 1 mit Arya Mehmeti. Eine frische Kraft am Mikro für euch für den Nachmittag. Wobei, ehrlich gesagt, Arya, so ganz frisch siehst du gar nicht aus. Was ist los?
1: Ich habe sehr schlecht geschlafen und ich habe festgestellt, woran es liegt, actually.
0: Das ist immer gut, wenn man weiß, woran es liegt.
1: Ja, es ist die Matratze, Safeboy. Die ist durchgepenst auf jeden Fall. Ich brauche eine neue. Ich habe sie, glaube ich, locker seit 3 Jahren jetzt. Es ist Zeit für eine neue.
0: Okay, was bist du? Bist du der Typ Taschenfederkern, Schaumstoff?
1: Oh, es ist
0: Gel.
1: Also ich glaube, es muss einfach nur weich. Ich weiß nicht, es ist eine Mischung aus weich und fest. Ich weiß es auch nicht. Es muss einfach gemütlich sein.
0: Es muss
1: sein.
0: An den richtigen Stellen die richtige. Also ich kenne das so aus Hotels. Ich hatte in letzter Zeit immer in Hotels sehr harte Matratzen,
1: ja,
0: wo ich im ersten Moment denke, ah, oh, geil, ist hier noch nicht so durchgelegen. Ne? Und dann stehst du da vielleicht dann mal mehr als 2 Nächte und merkst irgendwie, oh,
1: ja.
0: Dann ist dann nicht durchgelegen, ist auch nicht immer gut.
1: Genau, und das habe ich, glaube ich, jetzt.
0: Ja, ich überlege schon die ganze Zeit, wie ich eine Matratze hier für dich ins Studio reinkriege, weil das ist ja so klein hier, unser Studio. Meine Idee wäre ja, wir können sie an die Wand stellen, dann lehnst du dich einfach dran, dann ist sie auch nicht so schnell durchgelegen.
1: Oh, okay.
0: Ist das ein Deal?
1: Können wir machen.
0: Ja, Arya Mehmeti gleich ganz entspannt für euch in Cosmo. Vielleicht mit neuer Matratze. Mal gucken. Ich bin Hendrik Lass. Und raus. Bis morgen. Tschüss.

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1: Um 13 Uhr mit Raphael Krämer.
2: Und Antje Kiesler. Geht los mit einer Protestaktion gestern Abend im Fußball in der dritten Liga. Viktoria Köln und Hansa Rostock wollten ein Zeichen setzen.
1: Und das sah so aus. Nach dem Anstoß passierte 30 Sekunden lang erstmal nichts. Alle Spieler sind für einen kurzen Warnstreik stehen geblieben.
2: Das Ganze war eine Message an den DFB. Der will im Dezember entscheiden, wie es mit den Regionalligen weitergeht. Im Raum steht, dass aus den 5 Ligen, die es gerade gibt, 4 werden. Und dass die Meister dann direkt in die dritte Liga aufsteigen können, ohne Relegation.
1: Über dieses Kompassmodell wird seit Jahren diskutiert. Jetzt wird es konkreter. Wenn die Entscheidung tatsächlich im Winter kommt, würden die Regionalligen wahrscheinlich ab der Saison 2028/29 viergleisig werden.
2: Bei Viktoria Köln und Hansa Rostock ging es gestern nach 30 Sekunden wie gewohnt weiter und es lief richtig gut für Köln. Viktoria hat 4:0 gewonnen.
1: In Bielefeld stehen heute 2 große Demos an. Zum einen werden Tausende zu einem Protest gegen die Bundesregierung erwartet. Die Gruppe hinter der Demo gilt politisch als weit rechts.
2: Daneben soll es eine Gegendemo geben von einem Bündnis gegen rechts. Die Demos sorgen heute dafür, dass Teile der Bielefelder Innenstadt abgesperrt werden.
1: Am Rhein wird heute aufgeräumt. In allen großen NRW-Städten an dem Fluss wollen Freiwillige heute Müll sammeln. Erwartet wird, dass Zehntausende mitmachen.
2: Normalerweise finden die Helfer vor allem Partymüll wie alte Grills und Flaschen am Rhein. Dieses Jahr müssen sie aber besonders vorsichtig sein, dass Niedrigwasser hat auch alte Kriegsmunition freigelegt.
1: In Deutschland hat es den Sommer über weniger Mücken gegeben. Eine Expertin sagt, das liegt daran, dass die es feucht und warm mögen und es diesen Sommer so wenig geregnet hat. Bis in den Oktober rein können Mücken aber noch schlüpfen.
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3: Ja, da schauen wir nach Bremen. Da ist es überwiegend sonnig. Hier und da gibt es Minischauer im Laufe des Tages und maximal 19 Grad heute. In Berlin sieht es sonniger aus, aber auch hier ein Sonne-Wolken-Mix. Maximal 22 Grad sind heute drin. Und in Köln und umzu sieht es ähnlich aus. Maximal 23 Grad. Morgen gibt es dann Regen.
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3: Hello, good people. Ich befinde mich gerade in so einem kleinen Kopfchaos. Ich mach's kurz. Ich plane gerade, wie ich mein Zimmer umrenoviere. Ihr müsst euch vorstellen, das ist ein riesiger Raum, in dem ich unter anderem auch Videos und so weiter drehe für YouTube und für Arbeit und so Stuff. Und ich überlege gerade die ganze Zeit, welche Möbel ich nehmen kann, damit es zwar wie ein Arbeitsbereich aussieht, aber auch gleichzeitig irgendwie cozy wirkt. Checkt ihr, was ich meine? Es muss einfach eine Mischung aus beidem sein. Ich hoffe, ihr checkt. Ich glaube, ich mache mir da auch irgendwie viel zu sehr Stress mit. Anyways, ihr hört Cosmo und das ist My Darling mit Cella.

0: Was für eine Woche, oder? Es war einiges los. Bei mir zum Beispiel war nonstop Hustle. Entweder ich habe an irgendwas geschnitten, was von der Gamescom noch irgendwie fällig ist, oder ich war unterwegs. Also ich war irgendwie immer on the run. Jetzt geht's aber um euch. Ihr habt uns erzählt, was diese Woche so ging oder ihr vielleicht auch noch fürs Wochenende geplant habt.
1: Ich habe einen Roadtrip gemacht nach Polen mit meinen Freunden. Wir waren bis nach Danzig gefahren, waren so in der Ostsee schwimmen, haben richtig viel von Polen gesehen. Es war voll schön.
2: Ja, ich habe meinen Keller abgerissen in neuem Haus, wo ich demnächst hinziehe.
3: Ich habe mich eher ausgeruht diese Woche.
4: Das Highlight ist ja auf jeden Fall das Frauenhaut-Derby, ne?
5: Klar, mein Highlight ist jetzt gerade, weil ich bin zu Besuch in Bremen.
6: Also bei mir steht jetzt bald die Bachelorarbeit an und ich fange gerade an, mich aktiv darum zu kümmern. Und es ist mein Lowlight und mein Highlight zeitgleich, würde ich behaupten.
7: Ja, Sonntag ist der Marathon, an dem ich teilnehme, hier in Bremen. Und das wird, glaube ich, ein ganz großes Highlight.
0: Okay, wow, da wünschen wir natürlich ganz viel Erfolg und hoffen, dass morgen der Marathon gut läuft.

0: Stellt euch mal einen Buchladen so voll wie eine Tanzfläche am Wochenende vor und einfach Teenager und People in ihren 20ern, die sich begeistert über Bücher austauschen und nicht einfach auf Social Media, sondern einfach vorm Buchregal. Und guess what? Das funktioniert wirklich. Beweist zumindest ein neuer Trend aus Japan. Shelf-Sharing nennt er sich. Und auch unsere Buchkolumnistin Georgina Fokunmoju ist begeistert. Georgina, Shelf-Sharing, was kann ich mir darunter denn vorstellen?
1: Ja, die Idee ist genial und dabei so einfach. Ein Buchladen besteht nicht nur aus einem Buchladen, sondern im Prinzip aus hunderten Mini-Buchläden. Also in dem Beispiel aus Japan 364 Mini-Buchläden. Das heißt, alle, die Lust haben, können dort für einen kleinen Taler ein Regal mieten. Zum Beispiel die Lehrer auf Rente oder die IT-Firma oder dein verschrobener Nachbar, der sich für Enzyklopädien über Pilze interessiert. Und in meinem Fall stünden da natürlich viele zeitgenössische AutorInnen aus Afrika. Und in der Konsequenz heißt das, kein Algorithmus, keine Bestsellerlisten, nur 364 Leute, die sagen, hier sind die Bücher, die ich liebe und die empfehle ich euch auch.
0: Okay, interessant. Wie kam es denn zu so einer Idee?
1: Ja, ausprobiert hat das Konzept Shogo Imamura. Der ist Autor und leidet damit natürlich auch ganz persönlich unter der Krise des Buchhandels. Japan hat in den letzten 2 Jahrzehnten rund die Hälfte seiner Buchläden verloren. Selbst in Tokio haben unheimlich viele kleine Buchhändler aufgegeben, weil die Mieten steigen aufgrund der hohen Konkurrenz vom Online-Buchhandel und weil leider einfach insgesamt viel weniger Menschen lesen. Total traurig, dabei war Japan immer ein Land der Buchliebhaber.
0: Ja.
1: Und insofern setzt dieses Konzept des Shelf-Sharing ein wichtiges Zeichen.
0: Okay, wie genau meinst du das?
1: Also erstmal macht Shogo Imamura das nicht irgendwo, sondern im ältesten Buchviertel von Tokio. Er geht also mit dem neuen Konzept an den Ursprung zurück, das mag ich sehr. Und dann hat der Bookstore auch noch einen Samurai-Namen, nämlich Honmaru. Das bedeutet der innerste Burgfried einer Festung. Und das ist der Ort, der verteidigt wird, wenn alles andere gefallen ist. Du hast es ja anfangs schon gesagt, das Konzept funktioniert, die Leute kommen und es gibt auch Hoffnung.
0: Okay, meinst du, das Ganze kriegen wir hier in Deutschland auch hin?
1: Ja, warum denn nicht? Also wir haben ja ganz ähnliche Probleme und ich kenne mich zwar nicht aus in Japan, aber ich finde, wir können hier auch manchmal etwas mehr wagen, ja, kreativer und ungewöhnlicher denken. Gerade letztes Jahr hat leider auch meine Buchhandlung in der Querstraße schließen müssen und das ist ein echter Verlust für die Nachbarschaft.
0: Mies.
1: Und wenn ich jetzt denke, dass der ganze Kiez dort Regale gemietet hätte, sodass wir uns dort begegnen, austauschen und alle etwas voneinander mitnehmen, das ist doch ein schöner Gedanke und wie wir sehen, alles andere als unrealistisch.
0: Safe. Ja, danke, Georgina. Ja, Leute, Shelf-Sharing, eine Idee aus Japan, bei der eine Buchhandlung von ganz vielen Leuten kuratiert wird. Und wenn ihr Tipps zu Georginas Lieblingsbüchern wollt, die findet ihr wie immer auf ihrem Instagram-Account Readers Gonna Read.

Fefe um 2:30 hier in Cosmo. Und jetzt kommt ein Track, den ich hier richtig lieben gelernt habe. Er ist klein, aber fein. Mein Name ist Ari und das ist Victony mit Slick.

0: Gestern jährte sich 9/11 zum 25. Mal. Über 2700 Menschen sind gestorben. Die US-Regierung wollte damals den Terror bekämpfen und hat einen riesigen Überwachungsapparat aufgebaut. Das Problem, dieser Kampf gegen den Terror führte in den USA auch zu Islamophobie und Menschenrechtsverletzungen. Ein Beispiel dafür ist der Fall von Adama Barr. Mit 16 Jahren wird sie verhaftet. Der Vorwurf, sie soll einen Anschlag geplant haben. Beweise dafür gab es aber nicht. Unsere Kollegin Giselle Uka aus New York hat Adama getroffen und erzählt ihre Geschichte.
1: Adama hat Boybands geliebt. NSYNC, B2K. Als Teenie konnte sie quasi jeden Song mitsingen.
2: I can't believe I was that into Boybands. That was my thing.
1: Erinnert sich Adama, die auch schon damals einen Hijab getragen hat. Ihre Eltern stammen aus Guinea in Westafrika. Als Adama 2 Jahre alt war, ist ihre Familie nach New York gekommen. Sie ist gut in der Schule und beliebt. Mit 16 Jahren ändert sich Adamas Leben schlagartig. Das FBI und New Yorker Polizeibeamte stürmen die Wohnung der Familie.
2: I was asleep.
3: Ich habe geschlafen. Meine Mutter hat erzählt, dass sie ziemlich hart gegen die Tür geklopft haben. Sie hat aufgemacht und die Beamten sind alle reingestürmt. Sie haben mich und meine Geschwister geweckt und gesagt, dass wir ins Wohnzimmer sollen. Meine Mutter haben sie im Schlafzimmer angeschrien und nach Dokumenten gefragt. Ich hatte keine Ahnung, was passiert.
2: I don't know what's going on.
1: An diesem Tag wird Adama festgenommen. Man wirft der 16-Jährigen vor, ein Selbstmordattentat zu planen. Als sie später bei einer Befragung davon erfährt, kann sie es kaum glauben.
3: Es war völlig surreal für mich und hat keinen Sinn ergeben.
1: Adama wird weggebracht nach Pennsylvania, in einem Hochsicherheitsgefängnis für Jugendliche.

0: Sie mussten Bösewichte erschaffen, um dann vorzugeben, Amerikaner vor ihnen zu beschützen, um ihre Politik durchzusetzen und zu erklären, warum sie Krieg führen. Aber ihre Monster waren 16-Jährige, die auf Boybands standen.
1: Heute ist Adama 37 Jahre alt. Sie engagiert sich ehrenamtlich und hilft anderen Einwandererfamilien aus Westafrika. Vor ein paar Jahren hat sie endlich die lang ersehnte US-Staatsbürgerschaft erhalten.
0: Das hat einfach bewiesen, dass ich nicht diese Terroristin war, zu der sie mich machen wollten. Meine Einbürgerung hat mir Freiheit gebracht.
2: Adama Bar ist heute amerikanische Staatsbürgerin und eines der Opfer der Sicherheitspolitik nach den Terroranschlägen von 9/11.

Bruno Mars und Mark Ronson mit Uptown Funk hier in Cosmo. Und für unsere Berliner Mäuse habe ich jetzt was Besonderes. Wenn ihr noch keinen Plan habt, was heute abends geht, aber Bock auf ein bisschen Latin-Vibes habt, wir haben dann einen Spicy-Party-Tipp für euch.

Ja, heute Abend feiert die Berliner Partyreihe Furiosa ihren 4. Geburtstag und zu dem Anlass gibt es eine Queer Latin Party. Das Ganze geht um Mitternacht im Lido in Kreuzberg los. Da gibt es für euch Latin Pop, brasilianischen Funk, Salsa und Reggaeton. Es wird gefeiert bis zum Sonnenaufgang. Und wer direkt um 0 Uhr da ist, kommt auch ziemlich günstig rein. Für die ersten 100 Gäste kostet der Eintritt nämlich nur einen Zehner. Also heute Abend pünktlich sein im Lido in Berlin.

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1: Um 14 Uhr mit Raphael Krämer
2: und Antje Kiesler. Geht los mit einer Alternative zum Online-Shopping, Einkaufszentren. In NRW gibt's einige davon. Das größte steht in Oberhausen. Das feiert heute 30-Jähriges.
1: Wer sich das ganze Zentro angucken will, läuft ungefähr 200 Fußballfelder ab. Manche kommen extra angefahren, manche kommen nebenbei vorbei.
3: Zentro ist very big, so das ist very schön.
4: Wir sind jetzt heute hier wegen der Schule. Wir waren im Gasometer und anschließend durften wir uns jetzt hier im Zentro ein bisschen austoben.
5: Hier gibt's von allem etwas. Also viele Läden, viel Auswahl.
2: Das Shoppingcenter läuft gut, auch weil es viel direkt daneben gibt. Ein Kino, Freizeitpark, die Arena Oberhausen, da ist heute auch ein Konzert zum Geburtstag. Aber man kann es auch anders sehen.
1: Die Innenstadt in Oberhausen ist im Vergleich nämlich ziemlich leer. Und das in den Griff zu kriegen, läuft ein extra Förderprogramm. Dann übernimmt die Stadt einen Teil der Ladenmiete.
2: Auch die Handelskammer schreibt in einem Report, dass Shoppingcenter wie das Zentro es Innenstädten schwerer machen können, weil Leute lieber dahin fahren, statt zum Beispiel nebenan in die City von Mülheim.
1: In NRW wird Müll an Flüssen gesammelt. Vor allem am Rhein, aber auch an Ruhr, Lippe und Niers. Es wird erwartet, dass Zehntausende mithelfen.
2: Allein in Düsseldorf waren es heute schon 6.000 Freiwillige. Sie sammelten unter anderem einen alten Anker und Motorenteile aus dem Rhein.
1: In Frankreich sind gestern Abend bei einem Zugunglück 40 Menschen verletzt worden. Die Ermittler gehen nach Medienberichten wohl davon aus, dass es kein Unfall war, sondern möglicherweise Sabotage.
2: Auf der Strecke soll ein Schienenteil gefunden worden sein. Das deutet wohl darauf hin, dass jemand das Zugunglück absichtlich verursacht hat.
1: In der dritten Liga gab es gestern eine Protestaktion. Viktoria Köln und Hansa Rostock haben nach dem Anstoß 30 Sekunden lang erstmal gar nichts gemacht.
2: Die beiden Teams sind nämlich dafür, dass es bald nur noch 4 statt 5 Regionalligen gibt und dass die Relegationsspiele für die dritte Liga dann wegfallen. Der DFB will im Dezember darüber abstimmen.
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7: Ja, und dazu schauen wir jetzt zuerst nach Berlin. Da gibt es gerade einen Mix aus Sonne und Wolken mit maximal 21 Grad. In Köln und umzu sieht es ähnlich aus, bei derzeit 23 Grad. Morgen gibt es dann sogar überwiegend Regen. Und in Bremen gibt es schon heute die ein oder anderen Minischauer. Auch hier gibt es eher einen Mix aus Sonne und Wolken bei aktuell 21 Grad.
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7: Salam. Leute, gleich gibt's was zu gewinnen. Wir geben ja immer so Goodie-Bags raus und nach 2 Tracks ist es wieder soweit. Bleibt also gerne dran.

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3: Neu in Cosmo aus Kolumbien. Matadora von Karol G.

0: So Leute, Payoff und wir haben jemanden super Nettes in der Leitung. Hallo Manuela.
1: Hallo.
0: Grüß dich. Manuela, ich will gar nicht so viel um den heißen Brei reden. Ich will dich jetzt direkt fragen, warum hast du denn heute das Cosmo Goodie verdient? Was denkst du?
1: Ja, also verdient habe ich es auf jeden Fall sowieso, weil ich schon sehr, sehr lange Cosmo höre. Cosmo gehört irgendwie zu meinem Herzen.
0: Sehr cool.
1: Und ich liebe eure Musikauswahl und ich liebe eigentlich auch eure Beiträge. Ich habe früher schon Funkhaus Europa gehört.
0: Oh wow, und, OG.
1: Ich finde es total schade.
0: Ja.
1: Das ist total schade, wenn ihr irgendwann vom Äther geht. Warum ich das aber verdient habe, also ja, ich bin in einer nicht so tollen Situation. Ich habe seit 4 Jahren Krebs und bin im Stadium 4, das heißt unheilbar. Das heißt aber nicht, dass ich ein schlechtes Leben habe oder so oder dass ich keine Lebensfreude habe. Im Gegenteil, Grüße gehen raus an alle meine Mitpatientinnen und Mitpatienten, die genau wissen, wovon ich rede.
0: Ja.
1: Und und ich habe 4 Jahre lang gut mit Medikamenten, mit sehr modernen Medikamenten gelebt. Leider funktioniert es jetzt nicht mehr so gut. Und Ich habe jetzt schon eine Weile darauf gewartet, in eine klinische Studie eingeschlossen zu werden und habe diese Woche die Einladung bekommen nach Dresden. Und ich fände es total cool, das wird vielleicht nicht reichen, weil schon in ein paar Tagen, aber ich fände es total cool, meine Tasche mit nach Dresden zu nehmen, dann in Zukunft zu dieser klinischen Studie, weil ich da sehr oft hinfahren muss dann.
0: Okay, also ja. Ich glaube, wir hatten noch keine krassere Story hier für das Giveaway.
1: Ja, so ist es manchmal, ne?
0: Also du kriegst selbstverständlich ein Geschenk von uns, 100%. Also ich glaube, keiner hat es eher verdient als du. Wohin geht's nochmal für dich mit der Tasche?
1: Bitte?
0: Wohin geht's für dich mit der Tasche dann nochmal?
1: Nach Dresden.
0: Ah, nach Dresden.
1: Nächste Woche. Oder ich werde jetzt öfter dort sein.
0: Dann lohnt sich das ja natürlich mit der Tasche. Das ist doch sehr schön.
1: Absolut. Und ich werde sie mit Stolz tragen.
0: Das freut uns auf jeden Fall. Ey, Manuela, ich wünsche dir alles Gute, alles Beste.
1: Danke.
0: Viel Spaß mit der Tasche, war richtig, ne?
1: Mit der Tasche, ja.
0: Alles klar, okay. Gut, Manuela, ich wünsche dir was. Danke, dass du teilgenommen hast und einen wunderschönen Tag.
1: Ja, danke. Euch auch alles Gute.
0: Dankeschön. Bis dann. Ciao, ciao.
1: Tschüss.

0: Aura Farming in Lateinamerika, also den TikTok-Trend, den gibt es mittlerweile einfach im Real Life. Ob in Brasilien oder Mexiko, überall finden jetzt Aura-Battles statt. Junge Leute treten dort mit besonderen Performances gegeneinander an, um sich zu battlen, wer am besten Aura farmen kann. Wie so ein Battle aussieht, wer mitmacht und am Ende noch gewinnt, das weiß unsere Kollegin Jenny Barke und die war für uns bei einem Wettkampf dabei.
1: Bereit für ihren großen Auftritt. Ana Sofia Salinas und Miguel Aguilar Romero. Das 18-jährige Paar tritt heute zum ersten Mal an. Im Doppel-Goff-Look. Miguel mit schwarzem Fledermauskostüm, Ana mit schwarz gefärbten Lippen, schwarzem Bob, schwarzen Fellboots. Mit dem Battle haben wir ein bisschen die Möglichkeit, unsere Identität zum Ausdruck zu bringen, authentisch zu sein. Für mich ein sehr befreiender Akt. Ihre Kontrahenten? Zwei Jungs mit Masken, eine im Creepy-Paste-Grusel-Meme-Design, die andere eine typische Maske der Ludwig

0: der Aura bekommen hat, weil er an der Spitze eines langen Rennboots balancierte. Dann zeigen sie beide die ikonische Geste von Fußballstar Cristiano Ronaldo bei seinen Torjubeln. Und klar, 6'7 darf nicht fehlen. Die Antwort, Creepy Paste, macht sich nackig. Doch fürs ausgezogene Shirt gibt's für den Maskenmann nur verhaltene Reaktionen aus dem Publikum. Leute, wir entscheiden jetzt, wer gewonnen hat, okay? Anna und Miguel machen das Rennen. Ich glaube, wir haben gewonnen, weil wir die lässigeren Moves gezeigt haben. Sie hatten einfach mehr Aura. Die Battles verfolgt am Rande auch Yoko. Mich öffentlich zu battlen, das ist mir viel zu peinlich. Das liegt, glaube ich, daran, dass ich Teil der Pandemie-Generation bin. Covid hat uns Lebensjahre geraubt. Die Isolation, wir hatten keine Freunde, mussten hinterm Bildschirm für die Schule lernen. Diese Aura-Events bringen uns wieder zusammen, das Gefühl, zu einer Gruppe zu gehören. Auf die Straße gebracht wurde Aura-Farming zuerst in Lateinamerika. Zuschauer Pedro Luna Cetina hat dafür eine Erklärung. Im Ausland sieht man uns immer nur mit Sombreros, hält alle Mexikaner für Drogenhändler. Deshalb ist das erstmal toll, dass wir hiermit bekannt werden. Und in Lateinamerika haben wir einfach immer Lust, uns auszudrücken.
1: Ja, wild. Aura Farming als Realist Battle, das ist in Lateinamerika gerade der Hype. Und auch Sängerin Rosalia war während ihrer Tour durch Mexiko bei so einem Battle dabei.
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0: Dai von der Shakira hier in Cosmo. Freundschaften sind manchmal echt ein Hassel. Zumindest wenn es darum geht, sie zu pflegen. Wie ist es denn das bei euch so? Lieber Kaffee trinken gehen oder seid ihr eher so Sprachnachrichten, FaceTime-Menschen, die lieber digital mit ihren Freunden und Freundinnen im Kontakt bleiben?
1: Beides geht, aber persönlich treffen ist immer besser, weil das einfach irgendwie eine andere Art von Kontakt ist. Man sieht sich, man ist so physisch beieinander.
2: Also ich habe sowohl Freundschaften in der Stadt, wo ich lebe, als auch Freundschaften mit Friends, die an unterschiedlichen Orten verteilt sind. Deswegen ist das für mich gar nicht mal so wichtig, sich immer physisch zu treffen.
3: Also man sollte sich schon ab und zu mal persönlich sehen. Das schaffen wir jetzt nicht ganz so oft, aber wir schaffen es zumindest jetzt mal wieder und das ist auch gut so. Weil ich finde, persönlich ist immer noch mal was anderes als per WhatsApp oder so.
0: Safe. Und so wie es jetzt klingt, es ist viel persönlicher.

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1: Um 15 Uhr mit Raphael Krämer. Das, was ein 15-Jähriger letztes Wochenende erlebt hat, klingt nach Horror. Er lebt im US-Bundesstaat Alaska, das liegt zwischen Kanada und Russland. Er fährt mit seinem Bruder und seinem Cousin mit dem Boot raus aufs Meer und drei Tage später sind zwei von ihnen tot. Antje Kiesler sagt, was passiert ist.
2: Der 15-jährige Parker kommt aus einer Fischereifamilie. Übers Wochenende will er mit den beiden anderen angeln gehen. Dann wickelt sich eine Angelschnur um den Motor des Bootes. Das Boot lässt sich nicht mehr steuern und kentert. Drei Tagelang irrt es mitten auf dem kalten Meer entlang. Am Ende ist es näher an Russland als am Festland der USA. Die beiden anderen an Bord sterben. Parker aber überlebt, kniend auf dem umgekippten Boot. Ein Suchflugzeug findet das Boot und bringt ein anderes kleines Schiff zu ihm. Der 15-Jährige kann wie durch ein Wunder lebend gerettet werden.
1: In Bielefeld sind deutlich weniger Menschen zu einer rechten Demo gekommen als erwartet. Angemeldet waren 10.000 Teilnehmer. Die Polizei sprach zum Start der Demo von einigen hundert Menschen. In Bielefeld findet auch eine Gegendemo statt. Gerade läuft auch in Düsseldorf eine Demo gegen die AfD wegen des Wahlsiegs in Sachsen-Anhalt. Heizen wird wohl diesen Winter für viele teurer. Die Rheinische Post berichtet über Zahlen eines Vergleichsportals. Neue Verträge für Gas für zu Hause sind demzufolge schon teurer geworden. Bei alten könnten die Preise auch erhöht werden. Die Bundesnetzagentur sagt, dass das Gas für den Winter reicht, auch weil die großen Speicher in den nächsten Wochen noch aufgefüllt werden könnten. Das größte Einkaufszentrum in Deutschland feiert heute Geburtstag. Das Zentro in Oberhausen ist jetzt 30 Jahre alt. Der Chef sagt, dass es auch heute noch gut läuft.
3: Das klassische Einkaufen, Gastronomie, Freizeit und Entertainment, das ist letztendlich der Schlüssel und auch die DNA dieses Standortes.
1: Das Zentro in Oberhausen stand aber auch immer wieder in der Kritik, auch weil es dazu beigetragen haben könnte, dass in der Innenstadt von Oberhausen viele Geschäfte zugemacht.
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4: Ja, dazu schauen wir erstmal nach Bremen. Da gibt es aktuell einen Mix aus Sonne und Wolken. Die ein oder anderen Minischauer können wir heute auch erwarten, bei aktuell dann 21 Grad. In Berlin gibt es gerade einen Mix aus Sonne und Wolken mit 22 Grad. Morgen wird es dann eher bedeckter. Und in Köln und umzu sieht es ähnlich aus, bei derzeit 22 Grad. Morgen wird es dann eher nass, da gibt es dann überwiegend Regen.
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4: Jeserski, und diese Stunde blicken wir rüber nach Schweden. Da ist nämlich gerade so einiges los, von Good News wie dem Gewinn einer Insel bis zu Gangkriminalität unter Jugendlichen und auch die Wahl der neuen schwedischen Regierung morgen wird gleich Thema. Die könnte historisch werden, denn es könnte sein, dass die Partei der rechtspopulistischen Schwedendemokraten zum ersten Mal Teil der neuen Regierung werden. Wichtiges Thema, wir hören da auf jeden Fall später mal rein.

0: Leute, was würdet ihr tun, wenn ihr plötzlich eine Insel gewinnt? Das klingt ein bisschen wie ein Traum, aber ist der Studentin Miriam Wiskemann wirklich passiert? Miriam hat sich bei einem Wettbewerb vom schwedischen Tourismusverband angemeldet und zack, eine kleine Insel gewonnen. 180 Meter lang und 50 Meter breit ist sie. Recht klein, aber vor kurzem war Miriam da und hat ihre Insel einfach mal ausgecheckt.
1: Und es war dann tatsächlich so, dass sie erstmal mir doch irgendwie größer vorkam, als ich irgendwie dachte. Und dass es eben auch irgendwie ein bisschen grüner war. Also, dass ich eben nicht irgendwie Steine und Vögel sehe, sondern auch so ein bisschen Vegetation. Das fand ich irgendwie dann ganz cool.
0: Ja, ist schon cool. Ganz genau gehört ihr die Insel aber nicht. Sie darf sie für ein Jahr nutzen und ist jetzt offiziell Inselverwalterin. Viele andere Gewinner geht's auch so, denn der Touri-Verband in Schweden hat 5 Inseln verlost. Der offizielle Grund: Schweden ist das Land, das mit mehr als 267.000 Inseln die meisten der Welt hat. Mit dem Gewinnspiel sollen Menschen also aus aller Welt einen Zugang zur schwedischen Natur bekommen. Inoffiziell soll damit natürlich auch weltweit viel Werbung für Schweden gemacht werden. Die Menschen vor Ort beschäftigen gerade aber eigentlich ganz andere Themen. Gleich sprechen wir unter anderem darüber, wie stark die Gangkriminalität in Schweden unter Jugendlichen zugenommen hat.
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0: Schweden kämpft seit Jahren mit einer Welle von Bandenkriminalität. Schießereien, Sprengstoffanschläge, also da ist echt crazy stuff gerade am Laufen. Noch wilder wird's, wenn sich rausstellt, immer jüngere Täter sorgen für Schlagzeilen. Der Grund ist, kriminelle Netzwerke rekrutieren Kinder und Jugendliche inzwischen gezielt über Social Media. Den Kids versprechen sie schnelles Geld, Luxus und Anerkennung. In Schweden ein echtes Problem. Cosmo-Reporterin Merle Schark zeigt, wie eng diese organisierte Kriminalität inzwischen vermischt ist mit Schwedens Popkultur und Gangster-Rap.
1: Jordan, Echo Film.
2: Ein Drip-Check, wie überall auf der Welt auf TikTok beliebt.
1: Jacka, Trelax.
2: Jugendliche zeigen und bewerten ihre Outfits. Aber in Schweden ist was anders.
3: Ich gebe 4 Lachs.
4: 4 Lachs? Ah, oh, wow.
2: 4 Lachs, also etwa 400 Euro, kostet seine Gucci-Cap, sagt dieser Junge auf TikTok. Und er weiß, dass er sich in den Augen der Polizei damit verdächtig macht.
3: Ja.
2: Denn in Schweden haben sich Jugendkultur, Social Media, Gangster-Rap und Bandenkriminalität auf unheilvolle Weise miteinander verstrickt. Immer mehr Jugendliche und sogar Kinder posieren auf TikTok und anderen Plattformen mit Statussymbolen wie Markenkleidung, teuren Uhren und Schmuck, erzählt Namam Farai. Sie ist Sozialarbeiterin und versucht, Kinder vom Weg in die Kriminalität abzuhalten. Denn die kriminellen Banden im Land nutzen TikTok, Snapchat und Co. wie Jobportale für Aufträge von Waffentransport bis hin zu Mord. Und sie locken mit guter Bezahlung. Hunderte Kids bewerben sich um diese Jobs, weil sie das Geld wollen, sagt Loai Mohadjeb. Darunter viele, die unter 15, also nach schwedischem Recht noch nicht strafmündig sind. Er ist Ex-Ermittler und heute Experte für Jugendkriminalität. Zwischen rund 3.000 Euro für das Legen von Sprengsätzen bis hin zu 50.000 Euro für einen Doppelmord versprechen die Gangs, berichtet er. Warum Jugendliche darauf anspringen, hat viele Ursachen. Eine wichtige Rolle spielen aber auch Vorbilder auf dem Smartphone. Denn die Gangs prägen auch die Musikszene in Schweden. Viele Rapper präsentieren sich mit Waffen, Luxus und Gewalt als Statussymbolen. Einige wurden selbst wegen Straftaten im Gangmilieu verurteilt. Dieser Lifestyle gilt als cool. In rund 80% seiner Fälle habe auf den Handys junger Straftäter selbstgeschriebene Raps mit Zeilen wie "Ich schieße" oder "Ich sprenge" gefunden, sagt Mohadjeb. Die schwedische Regierung versucht, mit härteren Gesetzen gegenzusteuern. Nun will sie auch das Strafmündigkeitsalter senken. Keine gute Idee, findet Sozialarbeiterin Namam. Dann würden nur noch jüngere Kinder angeworben. Sie setzt mehr Hoffnung in das Social-Media-Verbot, das die Politik ebenfalls diskutiert. Und in eine andere Beobachtung, die sie gemacht hat. Inzwischen würden mehr Kinder und Jugendliche in die Aussteigerprogramme kommen. Und allein, um ihnen eine Brücke zu bauen, lohnt sich für Namam jede abendliche Runde durchs Viertel.
0: Ja, so schnell kann es gehen, wenn Social Media, Popkultur und kriminelle Banden in Schweden zu einer immer toxischeren Mischung werden. Infos waren das von Cosmo-Reporterin Merle Schark für uns.
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Klassiker Wu-Tang Clan mit Gravel Pit hier in Cosmo um kurz nach 3:30 im Studio ist für euch Ari. Und weiter geht's mit Marie Froes, ein bisschen etwas entspannter, das ist Como Uro.

0: Wisdom C mit Take My Mind hier in Cosmo und es ist Zeit der Wahlen. Letzte Woche Sachsen-Anhalt, nächste Woche Mecklenburg-Vorpommern und Berlin und morgen wird eine neue Regierung in Schweden gewählt. Dann sind nämlich Parlamentswahlen und auch die könnten historisch werden, wegen einer rechtspopulistischen Partei. Wir schauen genauer drauf, jetzt mit meiner Kollegin Jana Sindram aus Stockholm. Jana, welche Themen bewegen denn die Menschen in Schweden in diesem Wahlkampf besonders?
1: Kurz vor der Wahl stehen wirtschaftliche und gesundheitspolitische Fragen und Bildung im Vordergrund. Es geht zum Beispiel darum, wie sich die relativ hohe Arbeitslosigkeit in Schweden bekämpfen lässt, um eine bessere ärztliche Versorgung und kleinere Klassen an Schulen. Auch Migrationspolitik und Kriminalität spielen eine Rolle. Für viele Menschen geht es dieses Mal aber gar nicht so sehr um Sachthemen, hat mir der schwedische Wahlforscher Torbjörn Sjöström gesagt. Im Moment sieht es so aus, als würde es auf die Entscheidung zwischen zwei Extremen hinauslaufen. Der Angst, dass die Linkspartei Einfluss in einer sozialdemokratischen Regierung bekommt und der Angst vor dem Einfluss der Schwedendemokraten in einer konservativen Regierung.
0: Okay, die rechtspopulistischen Schwedendemokraten haben die Regierung in den vergangenen Jahren ja unterstützt. Wie wahrscheinlich ist es denn, dass die künftig an einer Regierung beteiligt sind?
1: Gar nicht so klein, denn Schwedens konservativer Ministerpräsident Ulf Kristersson hat schon im April angekündigt, wenn das bürgerliche Lager bei der Wahl wieder eine Mehrheit bekommt, dann holt er die Schwedendemokraten dieses Mal in sein Kabinett. In den letzten Umfragen lagen die vier Parteien zwar hinten, aber nur knapp. Und für die Sozialdemokraten wird es auch nicht so einfach, eine Regierung im linken Lager zu bilden. Sie führen laut den Umfragen mit knapp 29%. Sie wären aber wahrscheinlich auf die Unterstützung aller drei anderen Oppositionsparteien angewiesen, auch auf die der sozialistischen Linkspartei.

0: Und Schweden hat seine Migrations- und Asylpolitik stark verschärft. Es werden zum Beispiel kaum noch dauerhafte Aufenthaltsgenehmigungen vergeben. Familiennachzug und Einbürgerungen wurden massiv erschwert. Und die Schwedendemokraten feiern sich dafür, dass die Zahl der Asylsuchenden so niedrig ist wie seit den 1980er Jahren nicht mehr.
1: Ja, krass. Danke, Jana, für die Infos aus Stockholm. Morgen ist es dann soweit. Über 7 Millionen Menschen in Schweden können wählen gehen. Wie das Ganze dann ausgeht, das bleibt dann wohl abzuwarten.

Lola Young war das mit Messi hier in Cosmo. Und jetzt verlängern wir euch den Sommer mit Te Olvido von Benny Blanco, Selena Gomez und Becky G. Dieser Track ist für viele der Inbegriff von Sommerurlaub. Dabei geht es im Song um so eine komplizierte Beziehung. Trotzdem strahlt das Ganze voller Lebensfreude und Ausgelassenheit. Es liegt vermutlich daran, dass der Text auf Spanisch ist. Das gibt dem Ganzen ja immer so einen besonderen Spice. Oder ist es die Hook, wo la la la la la la gesungen wird? Schwierig. Wir hören da jetzt rein und ihr überzeugt euch da jetzt selbst. Das ist Te Olvido mit Benny Blanco, Selena Gomez und Becky G hier in Cosmo.

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1: Um 16 Uhr mit Raphael Krämer. In Düsseldorf läuft gerade eine Demo gegen rechts wegen des Wahlsiegs der AfD in Sachsen-Anhalt. Nach Polizeiangaben sind etwa 10.000 Menschen zusammengekommen. Reporter Christoph Wegener ist vor Ort.
2: Viele haben selbstgebastelte Schilder dabei, auf denen Sprüche wie Deutschland bleibt bunt und kein Platz für Nazis stehen. Familien mit Kindern sind ebenso dabei wie Mitglieder von Omas gegen rechts. Alle hier wollen gemeinsam ihre Haltung zeigen.
1: Auch in Bielefeld läuft eine Demo gegen rechts. Anlass war, dass dort eine rechte Großdemo geplant war. Zu der kam aber nur ein Bruchteil der Teilnehmer, die da angemeldet waren. Vor rund einem Monat gab es einen Anschlagsversuch mit Drohnen auf den Flughafen Leipzig-Halle. Jetzt sind neue Details dazu bekannt geworden. Nach einem Bericht der Welt am Sonntag führen die Spuren zum russischen Militärgeheimdienst GRU. Die Ermittler haben einen Russen ausgemacht, der als Geheimdienstmitarbeiter den Anschlag vorbereitet haben soll. Im Meer vor Alaska ist ein 15-Jähriger gerettet worden. Sein Boot war umgekippt. Er hatte sich fast 3 Tage lang darauf festgeklammert. Sein Bruder und ein Cousin haben es nicht geschafft. Fischer retteten den 15-Jährigen letztendlich aus dem 10 Grad kalten Wasser. Das größte Shoppingcenter Deutschlands feiert 30-Jähriges, das Zentro in Oberhausen. Mehr dazu gibt es von Antje Kiesler.
3: Das Shoppingcenter läuft gut, auch weil es viel direkt daneben gibt. Ein Kino, Freizeitpark, die Arena Oberhausen, da ist heute auch ein Konzert zum Geburtstag. Aber man kann das Ganze auch anders sehen. Die Innenstadt in Oberhausen ist im Vergleich nämlich ziemlich leer. Um das in den Griff zu kriegen, läuft ein extra Förderprogramm. Dadurch übernimmt die Stadt einen Teil der Ladenmiete. Auch die Handelskammer schreibt in einem Report, dass Shoppingcenter wie das Zentro es Innenstädten schwerer machen können, weil Leute lieber dahin fahren, statt zum Beispiel nebenan in die City von Mülheim an der Ruhr.
1: Der VfL Bochum wartet weiter auf den ersten Heimsieg der Saison. In der zweiten Fußball-Bundesliga gab es gegen Greuther Fürth ein 1:1. Seit gut einer halben Stunde laufen die Nachmittagsspiele der Bundesliga. Es steht bei Dortmund gegen Paderborn 2:0, Augsburg, Bayer Leverkusen 0:1, Mainz, Frankfurt 0:1, Freiburg, Mönchengladbach 2:0 und Hoffenheim, Stuttgart 1:0.
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4: Ja, dazu schauen wir erstmal nach Berlin. Da gibt es gerade einen Mix aus Sonne und Wolken mit 22 Grad. Morgen wird es dann eher bedeckter. In Bremen sieht es gerade ähnlich aus. Die ein oder anderen Minischauer können wir heute auch erwarten bei aktuell 21 Grad. Und NRW hat heute die höchsten Temperaturen mit 23 Grad. Es ist überwiegend bedeckt gerade und morgen wird es dann eher nass. Wir erwarten Regen.
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4: Salam Leute, ich wünsche euch einen wunderschönen Samstag.

0: So halbe Podcasts mit meinen Friends austauschen ist irgendwie mit der Zeit so ein Ding bei mir geworden. Aber per WhatsApp, also Sprachnachrichten ballern. Ich übertreibe jetzt nicht mit der Länge oder so, das denke ich zumindest. Aber das ist manchmal unterwegs echt der schnellste Weg, in Kontakt zu bleiben. Und zwei Girls aus der Cosmo-Community haben uns erzählt, ob sie ihre Freundschaften lieber digital oder im Real Life pflegen.
1: Ich habe auch viele so Long-Distance-Freundschaften und für mich ist es auch nicht so wichtig, dass man sich immer physisch trifft. Schreiben oder anrufen oder FaceTime geht auch gut, aber ich schätze das schon sehr wert, wenn Personen irgendwie versuchen, dass man sich trotzdem auch physisch sieht.
2: Ich finde, das kommt immer so ein bisschen auf die jeweilige Freundin oder den jeweiligen Freund an. Aber per se finde ich schon schöner, wenn man sich in Person sieht, einfach weil ja da die Connection irgendwie doch nochmal anders ist, aber kommt, glaube ich, schon drauf an, wie nahe man der jeweiligen Person auch steht.
0: Ja, richtig guter Call von der Schwester. Hängt also auch davon ab, ob es einfach eher passt als mit anderen. Der Vibe muss einfach stimmen, Leute.

0: Essen kann richtig prägend für Identität und fürs ganze Leben sein. Gerade wenn man Migrerkind ist, bedeutet das Essen von Mama, Papa, selbst von Großeltern einfach mehr, weil viele sich dadurch einfach mit den verschiedenen Kulturen und ihrer Familie verbunden fühlen. Und so ist es auch bei Malai. Ihr Papa ist Deutscher und ihre Mom kam aus Thailand. Leider ist sie durch einen Schicksalsschlag verstorben. Malai und ihr Papa versuchen seitdem ihre Legacy weiterzuführen, indem sie zum Beispiel die Gerichte ihrer Mutter nachkochen. Und ein Gericht isst sie besonders gerne.
1: Das Gericht heißt Gai Pad King. Also King ist in Thai der Ingwer und Gai ist das Hähnchen. Das isst man dann mit Reis und dann ist da so eine dunkle Austernsoße mit drin. Und das ist so lecker. Das habe ich tatsächlich dann nachgekocht und ja, ich war wirklich erstaunt, dass das wirklich geschmeckt hat wie bei meiner Mama. Und das meinte auch mein Papa. Und ich sag wirklich so, seit dem Tod ist das irgendwie so das größte Kompliment, wenn mein Papa sagt, es schmeckt wie bei Mama. Also so geprägt bin ich wirklich sehr, sehr thailändisch. Ich habe schon seit meiner Kindheit, meine Mama konnte super gut kochen und ja, sie hat sich auch immer die Mühe gemacht zu kochen. Und ich bin komplett, auch wenn ich auch eine halb deutsche Seite habe, komplett abendbrotfrei, sage ich mal, aufgewachsen. Also ich habe immer das thailändische Essen von meiner Mama bekommen und deswegen ist, sage ich mal, mein Gaumen auch sehr thailändisch sozialisiert. Meine Mama hat mir immer in mein Kinderzimmer oder auch im Jugendzimmer hat sie immer geklopft und hat mir so einen riesen Obstteller gebracht, so auch mit so richtig aufgeschnitten. In Thailand gibt es ja dieses Fruit Carving, also Schnitzkunst, und da hat sie mir dann auch schon, als ich klein war, immer so eine Mango geschnitten, die aussieht wie eine Schildkröte. Und ja, also es geht wirklich sehr, sehr viel irgendwie übers Essen in der thailändischen Kultur. Als meine Mama gestorben ist, ich hatte auch immer diese Vision, ne, dass sie dann auch die Enkelkinder bekochen kann und dann so eine süße thailändische Omi hat, bei der sie halt von Anfang an die Kultur mitbekommt. Und ich hatte dann auch, oder habe immer noch die Angst, dass ich das halt nicht so weitergeben kann. Und mein Papa hat mir auch sehr leid getan, weil er hat ja auch, also waren fast 40 Jahre verheiratet und liebt auch die thailändische Küche. Aber dann habe ich gesagt, okay, ich muss das jetzt weiterführen. Mein Papa hat es auch so gefehlt und dann hat er gesagt, ja, wir machen das jetzt. Und da war ich so froh, dass die ganzen Jahre nicht an ihm vorbeigegangen sind. Also auch wenn meine Mama eher gekocht hat, hat er trotzdem oft geholfen oder er ist in den Supermarkt gegangen, um die Sachen für sie einzukaufen. Und er konnte da so gut helfen, also wirklich sogar noch besser als ich, muss ich ganz ehrlich sagen.
0: Mega schön, dass Papa und Tochter beide versuchen, die thailändischen Gerichte von Mama weiterzukochen. Und wie geil ist das, dass Malai ihre Geschichte und auch die Lieder mit uns geteilt hat. Denn die Musik, die ihr gehört habt, verbindet Malai mit ihrer Mom.
2: Neu in Cosmo. Aus dem UK. Risk It All von K1.

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0: P-Square war das mit No One Like You hier in Cosmo um kurz nach 4:30. Und jetzt kommt ein Track, zu dem müsst ihr einfach tanzen, wenn ihr ihn hört. Und das ist Mahmoud mit Soldi.
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De Fleur von Tovlo mit Stromae hier in Cosmo und gestern jährte sich 9/11 zum 25. Mal. Über 2700 Menschen sind gestorben. Die US-Regierung wollte damals den Terror bekämpfen und hat einen riesigen Überwachungsapparat aufgebaut. Das Problem, dieser Kampf gegen den Terror führte in den USA auch zu Islamophobie und Menschenrechtsverletzungen. Ein Beispiel dafür ist der Fall von Adama Barr. Mit 16 Jahren wird sie verhaftet. Der Vorwurf, sie sollen einen Anschlag geplant haben. Beweise dafür gibt es aber nicht. Unsere Kollegin Giselle Uka aus New York hat Adama getroffen.

0: Polizeibeamte stürmen die Wohnung der Familie.
1: I was asleep.
2: Ich habe geschlafen. Meine Mutter hat erzählt, dass sie ziemlich hart gegen die Tür geklopft haben. Sie hat aufgemacht und die Beamten sind alle reingestürmt. Sie haben mich und meine Geschwister geweckt und gesagt, dass wir ins Wohnzimmer sollen. Meine Mutter haben sie im Schlafzimmer angeschrien und nach Dokumenten gefragt. Ich hatte keine Ahnung, was passiert.
1: I don't know what's going on.
0: An diesem Tag wird Adama festgenommen. Man wirft der 16-Jährigen vor, ein Selbstmordattentat zu planen. Als sie später bei einer Befragung davon erfährt, kann sie es kaum glauben.
2: Es war völlig surreal für mich und hat keinen Sinn ergeben.
0: Adama wird weggebracht nach Pennsylvania. In einem Hochsicherheitsgefängnis für Jugendliche hält man sie dort mehr als 6 Wochen lang gefangen. Beweise für angebliche Attentatspläne werden ihr nie vorgelegt.
2: Ich hatte Angst, dass ich dort verschwinde, dass sie mir was tun. Nicht die anderen Kinder, die Erwachsenen. Ich dachte, sie bringen mich um.
1: They were gonna kill me there.
0: Die Presse erfährt vom Fall. Nach Protesten und immer größer werdendem Druck wird Adama ohne Anklage freigelassen. Trotzdem muss sie noch 2 Jahre lang eine Fußfessel tragen. Adama glaubt, dass sie Opfer der Politik nach den Terroranschlägen vom 11. September geworden ist.
2: Sie mussten Bösewichter erschaffen, um dann vorzugeben, Amerikaner vor ihnen zu beschützen, um ihre Politik durchzusetzen und zu erklären, warum sie Krieg führen. Aber ihre Monster waren 16-Jährige, die auf Boybands standen.
0: Heute ist Adama 37 Jahre alt. Sie engagiert sich ehrenamtlich und hilft anderen Einwandererfamilien aus Westafrika. Vor ein paar Jahren hat sie endlich die lang ersehnte US-Staatsbürgerschaft erhalten.
2: Das hat einfach bewiesen, dass ich nicht diese Terroristin war, zu der sie mich machen wollten. Meine Einbürgerung hat mir Freiheit gebracht.
1: It meant freedom.
3: Heute ist Adama Bar amerikanische Staatsbürgerin und eines der Opfer der Sicherheitspolitik nach den Terroranschlägen von 9/11.
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0: Jungle, die britische Band, hat einen einzigartigen und wiedererkennbaren Sound entwickelt. Der kommt sogar so gut an, dass sie damit demnächst große Arenen füllen werden. Da werden sie auch die Songs des neuen Albums spielen. Sunshine heißt es und es ist unser Cosmo-Album der Woche. Mitgründer und Producer Josh hat uns etwas zur Vielseitigkeit des Albums erzählt, denn in der Tat sind Jungle bekannt dafür, verschiedene Subgenres aus Funk, Soul und Disco in ihre Musik zu packen, manchmal auch in einen und denselben Song.
1: I've always described it as listening to a pirate radio station.
2: Für mich klingt das Album so, als wenn du zwischen zwei Piratensendern festhängst. Auf einem Song hörst du einen karibischen Rhythmus und dazu hast du 60er Jahre Folkgesang mit wunderschönen Harmonien. Ich liebe die Vorstellung, dass du das Album im Auto hörst und das Gefühl hast, dass da zwei Sender aus Versehen miteinander vermischt sind.
1: You've just gone 104.5 and then it's like two songs. They're accidentally mixing. You know, I think that's a really cool concept.
0: Ja, und wer den Sommer verlängern möchte, muss Jungle live erleben. Am 8. November spielen Jungle in Berlin in der Uber Arena. Mehr Infos, wie immer, gibt's auf cosmoradio.de. Und jetzt gibt's noch den Track von Jungle, das ist Romeo 2.

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1: 17 Uhr, ich bin Mathis Trapp. In Düsseldorf läuft eine Demo gegen rechte Hetze. Laut Polizei sind mindestens 20.000 Menschen gekommen, doppelt so viele wie erwartet wurden. Anlass ist der Wahlsieg der AfD in Sachsen-Anhalt letztes Wochenende. WDR-Reporter Andreas Tonsek ist in Düsseldorf.
2: Die wir jetzt hier hinter mir sehen, sind noch längst nicht alle. Das sind immer noch welche hier in den umliegenden Straßen. Und jetzt beginnt hier auf der Bühne, auf der wir hier stehen, ein Kulturprogramm mit Musik. Und dann sind eben auch Redner, Menschen aus Sachsen-Anhalt angekündigt worden. Das war den Organisatoren sehr wichtig, dass auch Menschen aus Sachsen-Anhalt hier zu Wort kommen.
1: Auch in Bielefeld wurde demonstriert von einer Gruppe, die den Rücktritt der Bundesregierung und strengere Migrationsregeln fordert. Da waren aber weniger als 500 Leute dabei. In Frankreich sind gestern Abend bei einem Zugunglück 40 Menschen verletzt worden. Die Ermittler gehen nach Medienberichten wohl davon aus, dass es kein Unfall war, sondern möglicherweise Sabotage. Auf der Strecke soll ein Schienenteil gefunden worden sein. Das deutet wohl darauf hin, dass jemand das Zugunglück absichtlich verursacht hat. Tausende Freiwillige haben heute die Ufer von Flüssen sauber gemacht in NRW. Die Organisatoren vom Rhine Cleanup sagen, dass allein in Düsseldorf heute Mittag etwa 6.000 Leute dabei waren. Gefunden wurden unter anderem Handys, Fahrräder und E-Scooter. Der Erfinder der Aufräumaktion erklärt, warum er den Müll einsammelt.
3: Wenn er einmal im Wasser ist, also in den Flüssen, dann fließt er auch in die Weltmeere. Und wir haben ja heute schon in den Weltmeeren einen Plastikmüllteppich von 150 Millionen Tonnen.
1: Auch in Köln, Bonn und am Niederrhein waren viele bei der Reinigungsaktion dabei. Und dann noch Fußball. In der zweiten Liga hat Bochum die Chance auf den ersten Heimsieg der Saison verpasst. Gegen Fürth gab es ein 1:1. In Liga 1 gehen die Nachmittagsspiele in die Schlussphase. So steht es eine gute Viertelstunde vor Ende der offiziellen Spielzeit. Dortmund, Paderborn 1:0. Augsburg, Leverkusen 2:1. Mainz, Frankfurt 0:3. Freiburg, Mönchengladbach 2:0. Und Hoffenheim, Stuttgart 2:1. Nachher um 6:30 spielt noch Köln zu Hause gegen Bremen.
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4: Ja, da schauen wir erstmal nach Köln und NRW. Da gibt es heute die höchsten Temperaturen mit 23 Grad. Es ist überwiegend bedeckt gerade. Und morgen wird es dann eher nass. Da erwarten wir Regen. In Berlin gibt es gerade einen Mix aus Sonne und Wolken mit 22 Grad. Morgen wird es dann eher bedeckter. Und in Bremen sieht es gerade ähnlich aus. Die ein oder anderen Minischauer und grauen Wolken können wir hier erwarten. Bei aktuell 20 Grad.
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4: Hallo, ich wünsche euch einen wunderschönen Samstag, denn ich habe jetzt nur noch eine Stunde mit euch hier und dann ist bald Schluss tatsächlich. Also wünsche ich euch auf jeden Fall einen wunderschönen Samstag.

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1: Janet Jackson mit That's the way love goes hier in Cosmo. Und im nächsten Song geht's um die Macht der Verführung. Sängerin Durata Dora erzählt davon, wie sie jemanden auf einer Party völlig den Kopf verdreht hat. Selbstbewusst spielt sie mit ihren Reizen, weil sie eben weiß, wie einzigartig und bezaubernd sie ist. Das Ding ist einfach ein treibender Partysong, der Laune macht und empowernd ist. Four to the floor Drums und eine bouncige Bassline. Also Upshaken ist safe vorprogrammiert. Ich hab echt Bock. Wir hören rein, Leute. Das ist Durata Dora mit Toka.

0: Stellt euch mal einen Buchladen so voll wie eine Tanzfläche am Wochenende vor und Teenager und People in ihren 20ern, die sich begeistert über Bücher austauschen. Und nee, nicht auf Social Media, sondern einfach vorm Buchregal. Und guess what? Das funktioniert wirklich. Beweist zumindest ein neuer Trend aus Japan. Shelf-Sharing nennt er sich. Und auch unsere Buchkolumnistin Georgina Fokunmoju ist begeistert.
1: Ja, die Idee ist genial und dabei so einfach. Ein Buchladen besteht nicht nur aus einem Buchladen, sondern im Prinzip aus hunderten Mini-Buchläden. Also in dem Beispiel aus Japan 364 Mini-Buchläden. Das heißt, alle, die Lust haben, können dort für einen kleinen Taler ein Regal mieten. Zum Beispiel der Lehrer auf Rente oder die IT-Firma oder dein verschrobener Nachbar, der sich für Enzyklopädien über Pilze interessiert. Und in meinem Fall stünden da natürlich viele zeitgenössische AutorInnen aus Afrika. Und in der Konsequenz heißt das, kein Algorithmus, keine Bestsellerlisten, nur 364 Leute, die sagen, hier sind die Bücher, die ich liebe und die empfehle ich euch auch.
0: Okay, mega interessant. Wie kam es denn überhaupt zu dieser Idee, also Shelf-Sharing?
1: Ja, ausprobiert hat das Konzept Shogo Imamura. Der ist Autor und leidet damit natürlich auch ganz persönlich unter der Krise des Buchhandels. Japan hat in den letzten 2 Jahrzehnten rund die Hälfte seiner Buchläden verloren. Selbst in Tokio haben unheimlich viele kleine Buchhändler aufgegeben, weil die Mieten steigen aufgrund der hohen Konkurrenz vom Online-Buchhandel und weil leider einfach insgesamt viel weniger Menschen lesen. Total traurig, dabei war Japan immer ein Land der Buchliebhaber. Und insofern setzt dieses Konzept des Shelf-Sharing ein wichtiges Zeichen.
0: Okay, wie genau meinst du das jetzt?
1: Also erstmal macht Shogo Imamura das nicht irgendwo, sondern im ältesten Buchviertel von Tokio. Er geht also mit dem neuen Konzept an den Ursprung zurück, das mag ich sehr. Und dann hat der Bookstore auch noch einen Samurai-Namen, nämlich Honmaru. Das bedeutet der innerste Burgfried einer Festung. Und das ist der Ort, der verteidigt wird, wenn alles andere gefallen ist. Und du hast es ja anfangs schon gesagt, das Konzept funktioniert, die Leute kommen und es gibt auch Hoffnung.
0: Fancy. Meinst du dann, die Idee ließe sich auch auf Deutschland übertragen?
1: Ja, warum denn nicht? Also wir haben ja ganz ähnliche Probleme und ich kenne mich zwar nicht aus in Japan, aber ich finde, wir können hier auch manchmal etwas mehr wagen, ja, kreativer und ungewöhnlicher denken. Mhm. Gerade letztes Jahr hat leider auch meine Buchhandlung in der Querstraße schließen müssen und das ist ein echter Verlust für die Nachbarschaft. Und wenn ich jetzt denke, dass der ganze Kiez dort Regale gemietet hätte, sodass wir uns dort begegnen, austauschen und alle etwas voneinander mitnehmen, das ist doch ein schöner Gedanke und wie wir sehen, alles andere als unrealistisch.
0: Ja, danke Georgina. Wir haben über Shelf-Sharing gesprochen. Eine Idee aus Japan, bei der eine Buchhandlung von ganz vielen Leuten kuratiert wird. Und Tipps zu Georginas Lieblingsbüchern, die findet ihr wie immer auf ihrem Instagram-Account Readers Gonna Read.

0: Crazy Remix, Scarless featuring Burna Boy mit Temper Remix um 17:30 hier in Cosmo. Eine halbe Stunde bin ich hier noch für euch im Studio, Leute. Mein Name ist Ari und das hier ist Jamiroquai mit Virtual Insanity.
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0: Für Snoop Dogg, Eminem und Kendrick Lamar hat er produziert. Dr. Dre, ein OG und Hip-Hop-Urgestein. Oh yeah, Dre hat selbst auch gerappt, auch wenn er seine Texte nie selbst geschrieben hat. Und eigentlich gilt er in der Rap-Szene als Ikone. Gerade macht er sich bei einigen Kollegen und Kolleginnen aber unbeliebt. Er sagt nämlich, dass er inzwischen auch künstliche Intelligenz für seine Musik benutzt. Negisa Blumenstein aus dem Kosmo-Musikteam, wie Real Rap mit KI überhaupt funktioniert, darüber wird gerade auch in Deutschland heiß diskutiert.
1: Und zwar vor allem...

0: Ja, Nimi wird mit Videos auf Social Media so als Kunstfigur inszeniert, als schwarzer Rapper mit ja, coolem Style, mit KI-generiertem Live-Konzert in einer riesigen Halle, weinenden Fans oder auch so einer Fake-Live-Session im Style von Colors aus Berlin. Und bei ihm wird aber sofort deutlich gemacht, dass er eben kein realer Artist ist. In seiner Insta-Bio steht Realest AI Artist out there. Ja, und er hat tatsächlich Fans. Seine Songs haben bis zu 2 Millionen Klicks auf Spotify. Er hat 200.000 Follower auf Insta.
1: Okay, das ist krass. Ist das denn wirklich so?
0: Also Rapper Gold Roger aus Köln hat mir gesagt, gerade im Hip-Hop sind die Texte natürlich extrem wichtig.
2: Man erwartet irgendwie, die Person, die da steht, erzählt ihre Geschichte und ihren Schmerz. Und dann fühlt man sich halt verraten, wenn man checkt, okay, das ist einfach von der Maschine gemacht. Ich finde bei sowas wie Nimi am Ende noch problematischer, dass da halt irgendwie so ein Stereotyp instrumentalisiert wird. Und ich weiß nicht, wie der Typ aussieht, der das macht am Ende des Tages.
0: Ja, also Gold Roger findet, dass da ein etwas klischeehaftes Image eines schwarzen Rappers benutzt wird. Nimi trägt zum Beispiel in vielen KI-Videos so ein Bandana, Sonnenbrille, hat große Muskeln. Allerdings berichtet T-Online, dass sie das Team hinter Nimi angeschrieben haben und unter anderem die Antwort bekommen haben, hinter Nimi steht ein kleines, eingespieltes Team, eine Freundesgruppe mit afrikanischen Wurzeln.
1: Okay, krass. Wie geht's da denn realen Artists so? Ich meine, wenn ein KI-generierter Musiker so viele Fans bekommt, dann das kann ja irgendwie auch schon wie, da kann ja auch Angst kicken, oder nicht?
0: Ob das wirklich so ist, können wir natürlich nicht sagen. Ne? Bei manchen Songs sind auf jeden Fall ganz reale Producer dabei, zum Beispiel Shima Ede, der hat unter anderem für Shirin David oder für Crow geschrieben und Manuelsen, realer Rapper, Urgestein aus dem Ruhrgebiet, hat für Nimi einen Feature gemacht.
1: Crazy, ja, wie real Rap sein kann, wenn für Songs KI genutzt wird.

Kurz vor sechs. Ihr wisst, was das heißt, Freunde. Feierabend. Morgen früh ist Hendrik dann wieder für euch im Studio. Hier gibt es dann gleich noch Cosmo-Konzerte zu hören. Und morgen Nachmittag hört ihr mich dann auch nochmal. Damit erstmal einen schönen Samstagabend, Leute. Erholt euch gut, schlaft euch gut aus und bleibt gesund. Bis morgen.

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Okay.